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1: Ich bin Hendrik Daum. Donald Trump wird heute 80 Jahre alt und es läuft nicht gut für den US-Präsidenten. Der Berg an Problemen wächst, aber je größer die Krisen, desto mehr haut er drauf. Sein Geburtstag heute soll jedenfalls ein Fest der Superlative werden, unter anderem mit Käfigkämpfen vor dem Weißen Haus in Washington. Von dort berichtet Tina Heck.
2: Trump will Land und Leute mit knallharten Kämpfen in Käfigen begeistern, direkt am Weißen Haus. Männerkult und Gewaltspektakel als schrille Ablenkung von den vielen politischen Problemen und als Höhepunkt seiner Geburtstagsfeier. Seit Wochen wird am Weißen Haus eine Gladiatoren-Arena gebaut, in der die Kampfshow über die Bühne gehen soll. 4000 geladene Gäste sitzen direkt im Käfig, zigtausende sollen auf Leinwänden zugucken. Kostenpunkt 60 Millionen Dollar.
1: Die Pharmaindustrie erntet Kritik für ihre Forderung, von Einsparungen im Zuge der Gesundheitsreform verschont zu werden. Der Spitzenverband der gesetzlichen Krankenkassen erklärte, den öffentlichen Erpressungsversuchen der Pharmaindustrie nachzugeben, wäre ein fatales Signal. Die geplante Gesundheitsreform sieht finanzielle Einschnitte bei Versicherten, Ärzten, Krankenhäusern und eben auch der Pharmaindustrie vor. Auch Bundesgesundheitsministerin Wagen betonte, jeder, auch die Pharmaindustrie, müsse seinen Beitrag leisten. Rund 3 Monate vor den Landtagswahlen in Mecklenburg-Vorpommern, Berlin und Sachsen-Anhalt haben CDU-Politiker vor einer Zusammenarbeit mit der AfD gewarnt. Der Vorsitzende des Arbeitnehmerflügels der Partei Radke sagte der Frankfurter Allgemeinen Sonntagszeitung, in dem Moment, in dem die CDU der AfD die Hand reiche, sei sie kaputt. Nordrhein-Westfalens Innenminister Reul bezeichnete die AfD also wörtlich die größte Gefahr für die Demokratie. Bei der Fußball-Weltmeisterschaft haben Brasilien und Marokko bei ihrem Turnierauftakt 1:1 unentschieden gespielt. Ebenfalls 1:1 endete das Spiel zwischen der Schweiz und Katar. Die Schweiz lag zwar früh mit einem Tor vorne, in der Nachspielzeit glich Katar 1:1 endete das Spiel zwischen der Schweiz und Katar. Die Schweiz lag zwar

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1: Ich bin Hendrik Daum. In Deutschland werden im Jahr mehr als 3 Millionen Blutspenden benötigt, zum Beispiel für Unfallopfer oder für die Behandlung von Krebserkrankungen. Der heutige Weltblutspendetag soll auf die Bedeutung von Blutspenden aufmerksam machen, wie Julian Degler berichtet.
2: Mit einer einzigen Blutspende kann eine Spenderin bis zu 3 Menschen helfen, sagt das Rote Kreuz. Und das hat auch Vorteile für die Spenderin. Regelmäßige Spenden kann Bluthochdruck senken. Außerdem wird vor jeder Spende die eigene Gesundheit über die Blutwerte gecheckt. Dennoch sinkt vor allem im Sommer durch Urlaubs- und Ferienzeiten die Spendebereitschaft und Blutkonserven werden häufig knapp.
1: Beim Wechsel des Stromanbieters entscheiden sich immer mehr Verbraucher für Ökostromtarife. Laut Verivox entfielen 2026 bereits gut 80% aller über das Portal abgeschlossenen Stromverträge auf Tarife mit 100% erneuerbaren Energien. Das ist ein neuer Höchstwert. Vor 5 Jahren lag der Anteil noch bei rund 68%. Neben Umwelt- und Klimaschutz sind oft auch die günstigen Preise ein Grund, denn viele Ökostromtarife sind mittlerweile die preiswerteste Option für Verbraucher. Bei der Fußball-Weltmeisterschaft haben Brasilien und Marokko 1:1 unentschieden gespielt. Ebenfalls 1:1 endete das Spiel zwischen der Schweiz und Katar. Die Eidgenossen lagen zwar früh mit einem Tor vorne, in der Nachspielzeit glich Katar aber kurz vor dem Abpfiff noch aus. Das DFB-Team ist inzwischen in Houston gelandet, wo heute Abend um 19 Uhr das erste Gruppenspiel gegen Curaçao ansteht. Laut Bundestrainer Nagelsmann sind alle fit und so wird zum Turnierauftakt Manuel Neuer im Tor stehen.
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1: Ich bin Hendrik Daum. Einen schönen guten Morgen. Donald Trump wird heute 80 Jahre alt, aber es läuft gerade nicht gut für den US-Präsidenten. Der Berg an Problemen, er wächst, aber je größer die Krisen, desto mehr haut er einfach drauf. Sein Geburtstag heute soll jedenfalls ein Fest der Superlative werden, unter anderem mit Käfigkämpfen vor dem Weißen Haus in Washington. Von dort berichtet für uns Tina Eck.
2: Trump will Land und Leute mit knallharten Kämpfen in Käfigen begeistern, direkt am Weißen Haus. Männerkult und Gewaltspektakel als schrille Ablenkung von den vielen politischen Problemen und als Höhepunkt seiner Geburtstagsfeier. Seit Wochen wird am Weißen Haus eine Gladiatoren-Arena gebaut, in der die Kampfshow über die Bühne gehen soll. 4000 geladene Gäste sitzen direkt im Käfig, zigtausende sollen auf Leinwänden zugucken. Kostenpunkt 60 Millionen Dollar.
1: Der Bund und die Länder stehen offenbar in Sachen finanzielle Lastenverteilung kurz davor, sich zu einigen. Wie das Handelsblatt meldet, zeichnet sich ein Kompromiss ab. Bund und Länder verhandeln ja schon seit dem vorigen Jahr darüber, wie sie Kosten aufteilen, etwa für neue Sozialausgaben. Dabei soll jetzt der Grundsatz verankert werden, dass derjenige, der eine Leistung bestellt, diese auch bezahlen soll. Die Eisenbahngewerkschaft EVG erwartet deutliche Einschränkungen für den Fernverkehr, sollte das italienische Bahnunternehmen Italo einsteigen. Mindestens 16 Städten drohe die Abkopplung vom ICE und IC-Verkehr. Das berichtet die Bild am Sonntag und beruft sich auf eine Analyse der EVG. Italo will ab 2028 in Deutschland Fernverkehrsfahrten anbieten. Zunächst auf den Strecken München-Frankfurt-Köln-Dortmund und München-Berlin-Hamburg. Bei der Fußball-Weltmeisterschaft haben Brasilien und Marokko 1:1 unentschieden gespielt. Ebenfalls 1:1 endete das Spiel zwischen der Schweiz und Katar. Die Schweiz lag zwar früh mit einem Tor vorne, in der Nachspielzeit glich Katar aber kurz vor dem Abpfiff noch aus. Das DFB-Team ist inzwischen in Houston gelandet, wo heute Abend das erste Gruppenspiel ansteht, und zwar gegen Curaçao. Die Voraussetzungen für den Turnierauftakt sind laut Bundestrainer Nagelsmann perfekt, auch was unseren Mann im Tor betrifft.
3: Ja, alle Spieler sind gesund und Manu wird beginnen, auch gesund, alle fit, keiner krank gemeldet oder sonst irgendwas, nichts passiert heute.
1: Anpfiff ist um 19 Uhr.
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1: Ich bin Justin Hamm. Guten Morgen. Bei uns in Deutschland werden im Jahr mehr als 3 Millionen Blutspenden benötigt. Zum Beispiel für Unfallopfer oder Krebspatienten. Der heutige Weltblutspendetag soll darauf aufmerksam machen, wie Julia Dengler berichtet.
2: Mit einer einzigen Blutspende kann eine Spenderin bis zu 3 Menschen helfen, sagt das Rote Kreuz. Und das hat auch Vorteile für die Spenderin. Regelmäßige Spenden kann Bluthochdruck senken. Außerdem wird vor jeder Spende die eigene Gesundheit über die Blutwerte gecheckt. Dennoch sinkt vor allem im Sommer durch Urlaubs- und Ferienzeiten die Spendebereitschaft und Blutkonserven werden häufig knapp.
1: Die USA und der Iran haben sich auf eine Absichtserklärung für ein Friedensabkommen geeinigt. Vermittler Pakistan teilte mit, dass der Plan jetzt elektronisch unterzeichnet werden soll. Laut US-Präsident Trump passiert das schon heute. Das schließt die iranische Seite aber aus. Die Vereinbarung sieht demnach vor, dass die Straße von Hormuz wieder für den Schiffsverkehr geöffnet werden soll. Die USA sollen im Gegenzug die Blockade iranischer Häfen aufheben. Beim Wechsel des Stromanbieters entscheiden sich immer mehr Verbraucher für Ökostromtarife. Bei Verivox entfallen in diesem Jahr bereits gut 80% aller Stromverträge auf Tarife mit 100% erneuerbaren Energien, ein neuer Höchstwert. Vor 5 Jahren lag der Anteil noch bei 68%. Neben Umwelt- und Klimaschutz sind oft auch die günstigen Preise ein Grund. Das erste richtige Topspiel bei der Fußball-WM konnten von uns wohl nur die wenigsten schauen. Brasilien und Marokko haben sich in der Nacht 1:1 getrennt. Ebenfalls 1:1 spielten die Schweiz und Katar. Einen Auftaktsieg feierte Schottland beim 1:0 gegen Haiti. Heute Abend geht's los für die deutsche Mannschaft. Um 19 Uhr ist Anstoß in Houston gegen Curaçao. Laut Bundestrainer Julian Nagelsmann sind alle Spieler fit. Also wird auch Manuel Neuer sein Comeback im Tor geben.
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2: Ich bin Justin Hamm. Guten Morgen. Viel Spannung, wenig Tore. So lässt sich die zurückliegende Nacht bei der Fußball-WM in Nordamerika beschreiben. Das Top-Duell zwischen Brasilien und Marokko endete 1:1, genauso wie das Spiel der Schweiz gegen Katar. Und Schottland holte einen knappen 1:0-Sieg gegen Haiti. Heute Abend startet Deutschland ins Turnier gegen Curaçao. Bundestrainer Julian Nagelsmann sieht sein Team für die WM gewappnet.
3: Sie haben sehr gut trainiert, viele Spiele in Folge gewonnen, machen einen sehr guten Eindruck aus, was die Stimmung angeht innerhalb des Teams. Und das ist dann aus Trainersicht immer das Entscheidende, ob man nervös ist oder nicht so nervös. Und Stand jetzt bin ich noch sehr ruhig, freue mich auch extrem darauf, dass es losgeht.
2: Anstoß ist um 19 Uhr unserer Zeit. Heute ist Weltblutspendetag und das Thema ist wichtiger denn je. Rund 15.000 Blutkonserven werden täglich in Deutschland benötigt, doch es gibt immer weniger Spender. Vom Deutschen Roten Kreuz heißt es, es gebe immer mehr ältere Spender und weniger junge, die nachkommen. Aber auch andere Faktoren sind ein Problem, zum Beispiel zu wenige Spenden in der Sommerurlaubssaison. Marmelade darf ab heute Marmelade heißen. Deutschland setzt damit eine Richtlinie der EU um. Um Verwechslungen zu vermeiden, durften bisher nur Produkte aus Zitrusfrüchten als Marmelade bezeichnet werden. Alles andere war Konfitüre. Und es gibt noch eine Neuerung, nämlich mehr Klarheit bei der Herkunft von Honig. Auf Gläsern und Etiketten müssen die Namen aller Ursprungsländer aufgeführt werden. Und wir gehen nochmal zurück in die USA. Die Basketballer der New York Knicks haben sich zum ersten Mal seit 53 Jahren zum NBA-Champion gekrönt. Auch im fünften Spiel gegen die San Antonio Spurs gelang den Knicks ein Comeback-Sieg. 94:90. Es war der entscheidende 4:1-Sieg in der Finalserie. Zum New Yorker Kader gehört auch Ariel Hugporti, der sich als dritter deutscher Basketballer NBA-Champion nennen darf.
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Neu auf Ego FM aus Perth. Crooked Colors mit Come Through. 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
1: Ich bin Justin Hamm. Guten Morgen. Fehlstart für die Türkei bei der Fußball-Weltmeisterschaft. Im Auftaktspiel gegen Australien hat die türkische Mannschaft eine 0:2 Niederlage kassiert. Iran Kunder und Metcalf trafen für das Team aus Down Under. Zuvor gewann Schottland knapp mit 1:0 gegen Haiti. Das Topspiel zwischen Brasilien und Marokko endete 1:1, genau wie Schweiz gegen Katar. Heute Abend geht's für Deutschland los. Um 19 Uhr trifft das DFB-Team in Houston auf Curaçao. In Deutschland werden im Jahr mehr als 3 Millionen Blutspenden benötigt, zum Beispiel für Unfallopfer oder für Krebspatienten. Der heutige Weltblutspendetag soll darauf aufmerksam machen, wie Julian Degler berichtet.
2: Mit einer einzigen Blutspende kann eine Spenderin bis zu 3 Menschen helfen, sagt das Rote Kreuz. Und das hat auch Vorteile für die Spenderin. Regelmäßige Spenden kann Bluthochdruck senken. Außerdem wird vor jeder Spende die eigene Gesundheit über die Blutwerte gecheckt. Dennoch sinkt vor allem im Sommer durch Urlaubs- und Ferienzeiten die Spendebereitschaft und Blutkonserven werden häufig knapp.
1: Mit 6 Wochen Verspätung ist eine der wichtigsten Bahnstrecken Deutschlands wieder ans Netz gegangen. Zwischen Berlin und Hamburg rollen wieder die Züge. Die Strecke wurde generalsaniert, Gleise erneuert, neue Weichen eingebaut und Bahnhöfe modernisiert. Tausende Pendlerinnen und Pendler sind nun nicht mehr auf den Schienenersatzverkehr mit Bussen angewiesen. Männerdeos riechen immer öfter nach Schokolade, Vanille oder Marshmallow und das hat einen wissenschaftlichen Grund. Geruchsforscherin Pause von der Uni Düsseldorf erklärt, Lebensmittelgerüche wie Schokolade oder Kokosnuss werden von fast allen Menschen positiv bewertet und sie erhöhen das Wohlgefühl. Deo-Hersteller Axe sagt, gerade die junge Generation versteht Düfte zunehmend als Teil des persönlichen Ausdrucks.
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1: Ich bin Justin Hamm. Guten Morgen. Heute ist Weltblutspendetag und das Thema ist wichtiger denn je. Rund 15.000 Blutkonserven werden täglich in Deutschland benötigt. Doch es gibt immer weniger Spender. Vom Deutschen Roten Kreuz heißt es, es gebe immer mehr ältere Spender und weniger junge, die nachkommen. Aber auch andere Faktoren sind ein Problem, zum Beispiel zu wenige Spenden in der Sommerurlaubssaison. Donald Trump wird heute 80 Jahre alt und es läuft nicht gut für den US-Präsidenten. Der Berg an Problemen wächst. Aber je größer die Krisen, desto mehr haut er drauf. Beispiel: Seinen Geburtstag heute feiert er mit Käfigkämpfen vor dem Weißen Haus. Tina Eck berichtet aus Washington.
2: Männerkult und Gewaltspektakel als schrille Ablenkung von den vielen politischen Problemen und als Höhepunkt seiner Geburtstagsfeier. Seit Wochen wird am Weißen Haus eine Gladiatorenarena gebaut, in der die Kampfshow über die Bühne gehen soll. Trump mit 80 will Stärke demonstrieren. Zeitgleich sind viele Proteste geplant.
1: Stabile demokratische Verhältnisse sind der Schlüssel zu wirtschaftlichem Erfolg. So sehen es zumindest 3/4 der Chefs und Führungskräfte in Deutschland, zeigt eine Umfrage von YouGov. Von den verschiedenen Aspekten der Demokratie ist ihnen am wichtigsten der Schutz von Grund- und Freiheitsrechten sowie Rechtsstaatlichkeit und eine unabhängige Justiz und auch faire und freie Wahlen. Heute wird es ernst für die deutsche Fußballnationalmannschaft. In Houston, Texas startet das DFB-Team in die WM. Erster Gegner ist der karibische Inselstaat Curaçao. Anstoß ist um 19 Uhr. Keinen guten Auftakt hingegen hat die Türkei erwischt, die mit 0:2 gegen Australien verlor. Brasilien und Marokko trennten sich 1:1, genau wie die Schweiz und Katar. Schottland besiegte Haiti mit 1:0.
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6: Ja gut, Tag allerseits bei Countdown 25 mit den 25 besten Songs zu einem bestimmten Thema. Die Songs suche ich maximal gewissenhaft und mit eurer Hilfe zusammen. Und das Thema diesmal lautet Black and White. Ja, die sogenannten Nichtfarben oder unbunten Farben, Schwarz und Weiß, tauchen ja in wahnsinnig vielen Songs auf. Wobei ich bei meiner Recherche festgestellt habe, dass es nochmal deutlich mehr mit Bezug zu Schwarz als zu Weiß gibt. Ungefähr doppelt so viele, würde ich jetzt mal behaupten. Und dann legen wir doch mal direkt los mit einem gemischten Doppel. Auf Platz 25 steht das New Yorker Duo Fantogram aus dem Jahr 2013 mit Blackout Days. Und auf Platz 24 folgen dann Mumford & Sons aus dem Jahr 2009 mit White Blank Page.

Das war auf Platz 24 bei Countdown 25 zum Thema Black and White, Mumford & Sons mit White Blank Page. Geht weiter mit Platz 23, da steht ein Goth-Klassiker aus dem Jahr 1985, nämlich The Sisters of Mercy mit Black Planet. Der Song ist auf ihrem Debütalbum First and Last and Always, das unter sehr schwierigen Umständen entstand. Am Ende der Aufnahmen wog Sänger Andrew Eldritch, der eh immer schon ein Strich in der Landschaft war, gerade mal noch 45 Kilo. Ich war damals Grufti und habe die Band zweimal live gesehen, werde ich nie vergessen. Man hat vor lauter Trockeneisnebel kaum was erkennen können. Nur wenn Eldritch mal an seiner Zigarette zog, war so ein kleines Glühpünktchen aus

machen. Die Band existiert ja immer noch, also Andrew Eldritch mit wechselnden Mitmusikern und tritt auch nach wie vor live auf, dieses Jahr auch in Deutschland. Mal sehen, vielleicht gebe ich mir das ja nach all den Jahren nochmal. Wen ich erst live gesehen habe, ist der Mann auf Platz 22, nämlich Tom O'Dell. Er spielte beim Zermatt Unplugged Festival in der Schweiz, war ein sehr toller und atmosphärischer Auftritt. Davor durfte ich ihn interviewen und muss sagen, dass er ein total smarter, eloquenter, zugewandter und auch saulustiger Typ ist. Wir hören ihn gleich aus dem Jahr 2023 mit Black Friday.

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Weiter geht's bei Countdown 25 zum Thema Black and White. Das gerade eben waren auf Platz 20 The Rolling Stones aus dem Jahr 1966 mit Painted Black. Ist einer ihrer besten Songs, wie ich finde. Der Text ist geschrieben aus dem Blickwinkel einer melancholischen Person, die ihrer Stimmung entsprechend alles, sogar die Sonne, in Schwarz sehen möchte. Erinnert mich so ein bisschen an den letzten Italienurlaub, den ich mit meinen Eltern verbracht habe. Das war 1985. Und da sind wir wie immer nach Cavallino bei Jesolo an die Adria zum Campen gefahren. Da war ich ja, wie vorhin erwähnt, schon Grufti und konnte es mir von daher überhaupt nicht leisten, tagsüber an den Strand zu gehen und einen Tarn zu bekommen, um Gottes Willen. Erst abends streckte ich den Kopf aus dem Wohnwagen und fragte dazu dann, und ist sie endlich weg, die gelbe Sau? Ja. Vor den Stones gab's auf Platz 21 Wolf Alice aus dem Jahr 2016 mit White Leather. Geht weiter mit Platz 19, da steht Apparat aus dem Jahr 2011 von seinem wunderbaren Album The Devil's Walk mit dem wirklich atemberaubend schönen Song Black Water. Auf Platz 18 folgt dann Lana Del Rey aus dem Jahr 2014 mit Black Beauty. Der Song, in dem viel von Schwarz die Rede ist, handelt von einer Frau, die ihre eigene Identität und Lebensfreude opfert, um die Aufmerksamkeit eines emotional abweisenden, von Dunkelheit geprägten Partners zu gewinnen. Typischer Lana Sadcore also. Auf Platz 17 gibt es dann den nächsten Klassiker, und zwar AC/DC aus dem Jahr 1980 mit dem Titelsong ihres Albums Back in Black. Das war ja die erste Platte nach dem Tod von Bon Scott. Dessen Vater hatte die Band gebeten, weiterzumachen, weil das in Bons Sinne gewesen wäre. Sein Nachfolger Brian Johnson ist ja bis heute der Frontmann von AC/DC.

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wird auf Platz 17 bei Countdown 25 zum Thema Black and White AC/DC mit Back in Black. Geht weiter mit Platz 16, da stehen die Arctic Monkeys aus dem Jahr 2011 mit Black Treacle. Das ist schwarzer, melasseartiger Sirup. Stehen die Engländer total drauf, nehmen sie zum Backen, für Soßen oder einfach so aufs Brot. Auf Platz 15 folgt dann der nächste Klassiker und zwar White Rabbit von Jefferson Airplane. Sängerin Grace Slick schrieb den Song zwischen Ende 65 und Anfang 1966 als einen ihrer ersten. Der Liedtext bezieht sich auf Lewis Carrolls Kinderbücher Alice im Wunderland und Alice hinter den Spiegeln und enthält Anspielungen auf halluzinatorische Wirkungen psychedelischer Drogen wie Haschisch, LSD und Psilos. Mit seinem Text war White Rabbit eins der ersten Lieder mit deutlichen Bezügen auf Drogenkonsum, das es an der Zensur vorbei ins Radio schaffte. Angeblich hat Slick den Song auch auf einem LSD-Trip geschrieben. So klingt er auch ein bisschen. Riesennummer jedenfalls.

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8: Zurück bei Countdown 25 mit dem Thema Black and White. Wir sind angelangt bei Platz 14 und da stehen Muse aus dem Jahr 2006 von ihrem Album Black Holes and Revelations mit Supermassive Black Hole. Krass, dass das jetzt auch schon wieder 20 Jahre her sein soll, kommt mir immer noch so nah vor. Weil es jetzt ja gleich doppelt erwähnt wurde, was genau ist ein Black Hole, also ein schwarzes Loch, sage ich euch. Das ist ein extrem kompaktes Objekt im Weltraum, dessen Anziehungskraft so stark ist, dass nicht einmal Licht entweichen kann. Es entsteht, wenn massereiche Sterne am Ende ihres Lebens kollabieren und ihre Materie auf einen winzigen Raum verdichtet wird. Eine Anschlussfrage liegt euch jetzt wahrscheinlich auf der Zunge. Kann ein schwarzes Loch die Erde verschlingen? Ja, theoretisch kann ein schwarzes Loch die Erde verschlingen, aber die Wahrscheinlichkeit dafür ist extrem gering, eigentlich nahezu ausgeschlossen. Zwar sind schwarze Löcher für ihre immense Schwerkraft bekannt, sie wirken jedoch nicht wie kosmische Staubsauger, die aktiv alles im Umkreis ansaugen. Haben wir wieder was gelernt. Auf Platz 13 geht es dann von schwarzen Löchern zu schwarzem Stahl und zwar bei Tricky aus dem Jahr 1995 und Black Steel. Der Song war ja ursprünglich als Coverversion des Public Enemy Tracks Black Steel in the Hour of Chaos konzipiert. Tricky machte daraus mit der Sängerin Martina Topple-Bird dann aber sein ganz eigenes Ding, das eher wie eine Neubearbeitung als ein klassisches Cover klingt.

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1: Ich bin Justin Hamm. Die Deutsche Bahn macht ihr sehr marodes Streckennetz fit und jetzt ist eins der größten Projekte der Generalsanierung fertig. Eine der wichtigsten Verbindungen, die Strecke Berlin-Hamburg, ist wieder offen. Uli Reitinger berichtet.
2: Von den Bauarbeiten waren rund 30.000 Fahrgäste betroffen und das fast ein Jahr lang. So lange fuhren die Fernzüge einen gefühlt ewig langen Umweg. Auf der 280 Kilometer langen Strecke wurden Gleise, Weichen und Signale ausgetauscht und 28 Bahnhöfe modernisiert mit neuen Toiletten, Wartehäuschen und Fahrradständern. Kostenpunkt über 2 Milliarden Euro.
1: Im Iran-Krieg könnte heute ein richtungsweisendes Abkommen unterzeichnet werden. Die USA und der Iran haben sich offenbar auf wichtige Punkte geeinigt. Laut US-Präsident Trump soll das Papier heute unterschrieben werden an seinem 80. Geburtstag. Demnach soll direkt danach die Straße von Hormuz geöffnet werden. Die Blockade hatte vor allem Öl auf der Welt stark verteuert. Beim Wechsel des Stromanbieters entscheiden sich immer mehr Verbraucher für Ökostromtarife. Bei Verivox entfallen in diesem Jahr gut 80% aller Stromverträge auf Tarife mit 100% erneuerbaren Energien. Das ist ein neuer Höchstwert. Vor 5 Jahren lag der Anteil noch bei rund 68%. Neben Umwelt- und Klimaschutz sind oft auch die günstigen Preise ein Grund. Fehlstart für die Türkei bei der Fußball-WM. Im Auftaktspiel gegen Australien hat die türkische Mannschaft eine 0:2 Niederlage kassiert. Iran Kunda und Metcalf trafen für das Team aus Down Under. Zuvor gewann Schottland knapp mit 1:0 gegen Haiti. Das Topspiel zwischen Brasilien und Marokko endete 1:1, genau wie Schweiz gegen Katar. Heute Abend geht's für Deutschland los. Um 19 Uhr trifft das DFB-Team in Houston auf Curaçao.
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6: Willkommen zurück bei Countdown 25 mit den 25 besten Songs zu einem bestimmten Thema. Die Songs suche ich maximal gewissenhaft und mit eurer Hilfe zusammen. Und das Thema diesmal lautet Black and White. Und da habe ich ja bei meiner Recherche festgestellt, dass es viel mehr Lieder mit Black im Titel gibt als mit White. Und da haben wir jetzt als nächstes Song trotzdem mal wieder einen mit White, nämlich Procol Harum aus dem Jahr 1967 mit ihrem Gassenhauer A Whiter Shade of Pale. Ist auch nicht tot zu kriegen, die Nummer, aber obwohl ich das Ding schon so oft gehört habe, muss ich immer noch sagen, dass es verdientermaßen so ein Meilenstein der Musikgeschichte ist. Auf Platz 11 folgen dann die Folds aus dem Jahr 2013 mit Milk and Black Spiders.

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Es war noch Platz 11 bei Countdown 25 mit dem Thema Black and White, die Foals mit Milk and Black Spiders. Geht weiter mit Platz 10. Da befindet sich Arlo Parks aus dem Jahr 2021 mit Black Dog. Das ist eine vor allem im englischen Sprachraum gängige Metapher für Depressionen. Winston Churchill machte diese bekannt. Arlo Parks sagt über das Lied auch, es soll Menschen, die mit Problemen zu kämpfen haben, das Gefühl geben, weniger isoliert zu sein und eine Diskussion über die Verbreitung von psychischen Problemen in der heutigen Welt anstoßen. Sehr gute, sehr wichtige Message. Genauso wie die auf Platz 9 bei Michael Kiwanuka und Black Man in a White World. Der Titel und der Text des Songs haben nämlich eine ganz interessante Vorgeschichte. Auf seiner ersten USA-Tour ist Michael aufgefallen, dass zu seinen Konzerten fast ausschließlich Weiße gekommen sind. Damit hat sich dann auch das bestätigt, was ihm im heimischen England und dem Rest Europas auch schon aufgefallen war. Er selbst ist zwar schwarz und macht eigentlich auch schwarze Musik, aber interessieren tun sich dafür fast nur Weiße. 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

Weiter geht's bei Countdown 25 mit dem Thema Black and White. Das gerade eben waren auf Platz 7 Pearl Jam aus dem Jahr 1991 von ihrem Debütalbum 10 mit Black. Ist einer meiner absoluten Lieblingssongs von ihnen und für mich auch der emotionale Höhepunkt des Albums. Inhaltlich geht's um erste Beziehungen und darum loszulassen. Davor hörten wir auf Platz 8 The Kills aus dem Jahr 2008 mit Black Balloon. Auch hier ist das Schwarz bzw. der schwarze Ballon eine Metapher, um den Verlust und die Notwendigkeit weiterzumachen zu symbolisieren. Geht weiter mit Platz 6, da stehen Radiohead aus dem Jahr 1995 von ihrem Album The Bends mit Black Star, ihrem sehr emotionalen, fast verzweifelten Song über die verheerenden Auswirkungen einer Depression. Auf Platz 5 folgen dann Soundgarden mit Black Hole Sun. Der Song erschien 1994 auf ihrem vierten Album Super Unknown und ist der bekannteste und kommerziell erfolgreichste der Band. Geschrieben wurde er von Frontmann Chris Cornell in nur 15 Minuten. Chris war mit dem Auto unterwegs, hörte die Nachrichten im Radio und verstand bei einer Meldung irgendwas nicht so ganz korrekt, dachte aber, er hätte den Sprecher Black Hole Sun sagen hören, was bei ihm sofort als großartiger Songtitel hängen blieb. Zu Hause angekommen, pfiff er dann eine Melodie ins Diktaphon und komponierte darum das Riff, das Solo und den restlichen Text. Ging also wirklich rucki-zucki und wurde ein Welthit. Chris Cornell ist ja ansonsten leider inzwischen auch schon seit 9 Jahren nicht mehr unter uns, was ich manchmal immer noch nicht so richtig glauben kann. Das ist wirklich so ein großer Verlust. Dann wollen wir ihm mal an dieser Stelle gedenken. Auf Platz 4 gibt es dann die Fleet Foxes aus dem Jahr 2008 mit White Winter Hymnal. Sage ich gleich noch was dazu.

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Das war auf Platz 4 bei Countdown 25 zum Thema Black and White, die Fleet Foxes mit White Winter Hymnal, einem Song, der so schön ist, dass er mir fast jedes Mal die Tränen in die Augen treibt, wenn ich ihn höre. Ernsthaft, so eine wunderbare Melodie, so toll gesungen. Und was für ein Glück, dass das Ding auch tatsächlich erschienen ist. Ich habe die Kollegen mal interviewt und da erzählt sie mir die Geschichte dazu und die geht folgendermaßen. Der frühere Cocteau Twins Bassist Simon Raymond, Chef des Plattenlabels Bella Union, wollte aufgrund finanzieller Schwierigkeiten das Label eigentlich dicht machen, aber nachdem er eine Demo-Version von White Winter Hymnal gehört hatte, fasste er neuen Mut, machte weiter und nahm die Fleet Foxes allein wegen seiner Begeisterung für den Song unter Vertrag. Die Nummer erschien dann 2008 auf dem selbstbetitelten Debütalbum. Bella Union gibt's übrigens immer noch. Und damit kommen wir zu Platz 3. Da steht Peter Fox aus dem Jahr 2008 mit Schwarz zu Blau. Im Text heißt es, stapft durch die Kotze am Kotti, Chunks sind benebelt, Atzen rotzen in die Gegend, benehmen sich daneben. Das ist sehr akkurat beschrieben, kann ich euch sagen, ich wohne da ganz in der Nähe. Auf Platz 2 folgen dann Depeche Mode mit dem Titelsong ihres 1986 erschienenen Albums Black Celebration, meiner Lieblingsplatte von ihnen, weil sie so im wahrsten Sinne des Wortes schön düster ist. Als sie rauskam, habe ich sie mindestens zweimal täglich gehört, weil sie einen an die Hand nimmt, wenn es einem nicht gut geht. Die Wärme und die Emotionen dieses Albums waren und sind für mich wie eine Decke, unter der man sich verkriechen kann.

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6: Ein letztes Mal willkommen zurück bei Countdown 25 mit dem Thema Black and White. Wir kommen zu unserem Platz 1 und da steht, tada, Amy Winehouse mit dem Titelsong ihres 2006 erschienenen Albums Back to Black. Der Song handelt vom Schmerz und der Verzweiflung, die Amy nach dem Ende ihrer Beziehung mit Blake Fielder Civil durchlebte. Es ist eine persönliche Reflexion über diese Zeit, die von Drogen und emotionalen Turbulenzen geprägt gewesen war. Das Lied thematisiert ihre Rückkehr zu alten, schädlichen Gewohnheiten und Verhaltensmustern, metaphorisch dargestellt als Zurück ins Schwarze. Auch Amy ist ja seit 2011 leider nicht mehr unter uns. Mit diesem Song wollen wir sie jetzt ehren. Insofern hoffe ich, dass das auch für euch eine würdige Nummer 1 ist. Und das war's dann auch schon wieder mit Countdown 25. Das Thema nächstes Mal lautet nach Schwarz und Weiß, Black and White, bunt. Alle anderen Farben, inklusive Grau, die ja eigentlich auch eine Nichtfarbe ist. Aber ihr wisst Bescheid, schickt mir alle Farbsongs außer Schwarz und Weiß. Entweder auf unseren Socials oder per Mail an countdown25@egofm.de. Und noch zwei Hinweise, die komplette Sendung findet ihr zum Nachhören in der Mediathek. Auf Spotify gibt es auch eine Playlist zur Show, in der alle in der Sendung gespielten Songs plus noch viele von euren Vorschlägen enthalten sind. In diesem Sinne haben wir wieder was gelernt. Recht herzlichen Dank für die Aufmerksamkeit. Auf Wiederhören mit Amy Winehouse und Back to Black.

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1: Ich bin Justin Hamm. Wir schauen in unser Nachbarland Schweiz. Da stimmen die Menschen heute über eine Obergrenze für ihre Bevölkerung ab. Die rechtskonservative Partei SVP will die Einwohnerzahl bis 2050 auf 10 Millionen deckeln. Aktuell leben rund 9,1 Millionen Menschen in der Schweiz. Wird die Initiative angenommen, müsste zunächst Asyl- und Familiennachzug eingeschränkt werden. Reicht das nicht, soll sogar die Freizügigkeit mit der EU gekündigt werden. Dann wird es auch für die rund 340.000 Deutschen in der Schweiz komplizierter. Mit 6 Wochen Verspätung ist eine der wichtigsten Bahnstrecken Deutschlands wieder ans Netz gegangen. Zwischen Berlin und Hamburg rollen wieder die Züge. Die Strecke wurde generalsaniert, Gleise erneuert, neue Weichen eingebaut und Bahnhöfe modernisiert. Tausende Pendlerinnen und Pendler sind nun nicht mehr auf den Schienenersatzverkehr mit Bussen angewiesen. Marmelade darf ab heute auch Marmelade heißen. Deutschland setzt damit eine Richtlinie der EU um. Um Verwechslungen zu vermeiden, durften bisher nur Produkte aus Zitrusfrüchten als Marmelade bezeichnet werden. Alles andere war Konfitüre. Und es gibt noch eine Neuerung, nämlich mehr Klarheit bei der Herkunft von Honig. Auf Etiketten müssen die Namen aller Ursprungsländer aufgeführt werden. Bei der Fußball-WM in Nordamerika greift heute auch die deutsche Nationalmannschaft ins Turniergeschehen ein. Auftaktgegner ist der Inselstaat Curaçao. Es soll besser laufen als bei den letzten Weltmeisterschaften, Fabian Schaffer berichtet.
2: Für die DFB-Elf soll nach den vergangenen beiden Weltmeisterschaften wieder der Erfolg zurückkehren. Sowohl 2018 in Russland als auch 2022 in Katar war bereits nach der Vorrunde Schluss. Bei der Mammut-WM jetzt scheint dieses Szenario allerdings unwahrscheinlich. Neben Neuling Curaçao geht's in der Vorrunde gegen die Elfenbeinküste und Ecuador. Anstoß heute in Houston ist um 19 Uhr unserer Zeit.
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1: Ich bin Justin Hamm. US-Präsident Trump wird heute 80 und feiert das unter anderem mit Käfigkämpfen vor dem Weißen Haus. Bundespräsident Steinmeier hat Trump nun gratuliert und dabei an dessen Wurzeln erinnert. Dessen Großvater war aus der Pfalz in die USA ausgewandert. Solche Geschichten, so Steinmeier, bereicherten beide Länder. Er wünsche Trump Weisheit, Zuversicht und die positive Kraft, die aus der Verfassung der USA erwächst. Ökostromtarife werden beim Wechsel des Stromanbieters immer beliebter. Beim Portal Verivox entfallen in diesem Jahr über 80% der Verträge auf Tarife mit 100% erneuerbaren Energien. Das ist ein neuer Höchstwert. David Riemer mit den Hintergründen.
2: Laut Verivox spielen dabei nicht nur Umwelt- und Klimaschutzaspekte eine Rolle. Häufig seien Ökostromtarife inzwischen auch die günstigste Option für Verbraucher. Ein Drei-Personen-Haushalt mit einem Jahresverbrauch von 4000 Kilowattstunden kann durch den Wechsel in einen günstigen Ökostromtarif laut Verivox rund 400 Euro pro Jahr sparen.
1: Heute ist Weltblutspendetag und das Thema ist wichtiger denn je. Rund 15.000 Blutkonserven werden täglich in Deutschland benötigt. Doch es gibt immer weniger Spender. Vom Deutschen Roten Kreuz heißt es, es gebe immer mehr ältere Spender und weniger junge, die nachkommen. Aber auch andere Faktoren sind ein Problem, zum Beispiel zu wenige Spenden in der Sommerurlaubssaison. Die deutschen Fußballer starten heute in die Weltmeisterschaft und Kapitän Joshua Kimmich hofft darauf, sein Land begeistern zu können. Im Bild-Interview sagte er, er spüre die aktuelle Unzufriedenheit in Deutschland. Der Sport könne hier eine große Chance sein. Kimmich wünscht sich nach eigenen Worten einen positiven Patriotismus und gesellschaftlichen Zusammenhalt, ohne andere auszuschließen. Deutschland spielt heute ab 19 Uhr in Houston gegen Curaçao.
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3: 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Am Sonntagnachmittag. Heute habe ich wieder was Schönes für euch vorbereitet. Und zwar habe ich bei Ego FM Backstage ab 13 Uhr heute in der Sendung wieder einen Interviewgast. Kleiner Tipp: Seine Musik läuft schon seit vielen Jahren bei Ego FM und er macht neben seinem Projekt auch Filmmusik. Zum Beispiel den Soundtrack von Serien wie How to Sell Drugs Online Fast. Na, klingelt's vielleicht schon? Ab 13 Uhr hört ihr hier das Interview mit Konstantin Gropper, a.k.a. Get Well Soon. Außerdem nehme ich euch heute mit zur Show von Fat Freddy's Drop. Das ist morgen in einer Woche am 22. Juni in München.

Und ich schreibe euch und eure Begleitperson auf die Gästeliste. Alles, was ihr dafür tun müsst, noch in dieser Stunde hier bei Ego FM. Jetzt tanzen wir erstmal zu Fred Again und The Blessed Madonna. Maria, We've Lost Dancing bei Ego FM. 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

Curtis Mayfield hier bei Ego FM Move On Up am Sonntagnachmittag. Musik war schon immer ein Mittel der Rebellion, ein Weg, um Missstände anzusprechen. Und das ist es auch für Genesis Owusu, den Musiker aus Canberra, Australien. Auf seinem neuen Album, da spricht er eben auch über all die Dinge, die in der Welt gerade in seinen Augen so schief laufen. It's such a fucking weird time to be alive, sagt er in einem Interview. You see everything, you hear everything, but at the same time, the most powerful people in the world are telling you the complete opposite. Auch deswegen hat er die Songs auf seinem neuen Album Red Star Wu in the Worldwide Scourge geschrieben und deswegen klingt das Album auch so drängend, wie es klingt. Uns läuft die Zeit davon, sagt Genesis Owusu, denn wenn wir das Ruder nochmal rumreißen wollen, dann müssen wir jetzt was tun. Ob er damit jetzt Kriege meint, die Klimakatastrophe oder was eben sonst gerade so in der Welt abgeht. Running out of time, Genesis Owusu hier bei Ego FM.

0: hört Ego FM an diesem Sonntag.
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0: Gleich schauen wir uns an, was wir in der nächsten Zeit so an tollen Konzerten und Live-Shows für euch in unserem Ego FM Konzertkalender im Angebot haben. Im Angebot sage ich deswegen, denn wir schreiben euch für ganz viele dieser Shows ja auch immer auf die Gästeliste. Und in dieser Stunde darf ich euch noch zu einem ganz besonderen Konzert mitnehmen. If you know, you know. Fat Freddy's Drop spielen am 22. Juni ein Konzert in München und ihr könnt dabei sein. Alle Infos zum Konzert und wie ihr auf die Gästeliste kommt, gleich bei mir.
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0: Chris Paloma mit Good Girl. 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
0: 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Gleich mehr Infos hier bei mir, jetzt erstmal Musik von Lickely, Happy Now bei Ego FM.

0: Klassiker von den Hives, Hate to Say I Told You So, am Sonntagnachmittag hier bei Ego FM. Und ich habe es ja eben schon angekündigt, jetzt gibt es Konzerttickets zu gewinnen.
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0: Diese Band aus Neuseeland gilt international als eine der besten Live-Bands der Welt. Seit 1999 begeistern Fat Freddy's Drop mit ihrer Mischung aus Reggae, Dub, Soul, Techno und Jazz ihre Fans.

Und am 22. Juni, das ist morgen in einer Woche, kommen sie für ein Konzert nach München. Und zwar spielen sie auf dem Tollwut-Festival in München und ich nehme euch mit zum Konzert. Euch und eure Begleitperson schreibe ich auf die Gästeliste. 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Juni in München. Hier sind sie jetzt für euch bei Ego FM. Clean the House.

0: Agnes Obel mit Familiar hier bei Ego FM am Sonntagnachmittag.
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0: Gleich zurück mit mehr Musik, die alles ändert. Zum Beispiel den neuen von Somber. Potential hören wir genauso wie Musik von Spoon und Lol Kana. Ab 13 Uhr freue ich mich dann hier in der Sendung auf einen Interviewgast bei Ego FM Backstage. Wer das ist, verrate ich euch gleich.
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1: Ich bin Justin Hamm. Wir schauen in unser Nachbarland Schweiz. Da stimmen die Menschen heute über eine Obergrenze für ihre Bevölkerung ab. Die rechtskonservative Partei SVP will die Einwohnerzahl bis 2050 auf 10 Millionen deckeln. Aktuell leben rund 9,1 Millionen Menschen in der Schweiz. Wird die Initiative angenommen, müsste zunächst Asyl- und Familiennachzug eingeschränkt werden. Reicht das nicht, soll sogar die Freizügigkeit mit der EU gekündigt werden. Dann wird es auch für die rund 340.000 Deutschen in der Schweiz komplizierter. Die Deutsche Bahn macht ihr sehr marodes Streckennetz fit und jetzt ist eins der größten Projekte der Generalsanierung fertig. Eine der wichtigsten Verbindungen, die Strecke Berlin-Hamburg, ist wieder offen. Uli Reitinger berichtet.
2: Von den Bauarbeiten waren rund 30.000 Fahrgäste betroffen und das fast ein Jahr lang. So lange fuhren die Fernzüge einen gefühlt ewig langen Umweg. Auf der 280 Kilometer langen Strecke wurden Gleise, Weichen und Signale ausgetauscht und 28 Bahnhöfe modernisiert mit neuen Toiletten, Wartehäuschen und Fahrradständern. Kostenpunkt über 2 Milliarden Euro.
1: Beim Wechsel des Stromanbieters entscheiden sich immer mehr Verbraucher für Ökostromtarife. Bei Verivox entfallen in diesem Jahr gut 80% aller Stromverträge auf Tarife mit 100% erneuerbaren Energien. Das ist ein neuer Höchstwert. Vor 5 Jahren lag der Anteil noch bei rund 68%. Neben Umwelt- und Klimaschutz sind oft auch die günstigen Preise ein Grund. Und los geht's für die deutschen Fußballer bei der WM in Nordamerika. Um 19 Uhr unserer Zeit trifft das DFB-Team auf Curaçao und ist dabei der haushohe Favorit. Zu kuriosen Szenen kam es vor dem Abflug nach Texas. Direkt vor dem Flieger wurde ein Sicherheitscheck durchgeführt. Torwart Manuel Neuer musste auf einem Stuhl Platz nehmen und das mitten auf dem Rollfeld. Auch Jamal Musiala wurde nochmal eingehend durchsucht, aber alle sind sicher in Houston gelandet.
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3: Ihr hört Ego FM an diesem Sonntagnachmittag und in dieser Stunde freue ich mich auf einen Interviewgast. Und zwar habe ich ihn Backstage bei seiner Show in München getroffen. Bei Ego FM Backstage ist Konstantin Gropper aka Get Well Soon heute zu Gast. Gerade ist er auf Tour mit seinem neuen Album Minus the Magic, das frisch erschienen ist. Und vor der Show in München habe ich ihn getroffen und ihm ein paar Fragen zur neuen Platte und natürlich auch zur Tour und zu allem anderen, was seit dem letzten Album von Get Well Soon so passiert ist, gestellt. Wir hören gleich rein in das Interview. Davor jetzt noch Musik gleich von unseren Musiklieblingen, den Strokes und Casper und Kraftklub.

0: an The Strokes mit Reptilia.
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3: Ihr kennt seine Musik aus dem Ego FM Musikprogramm, aber auch aus großen Netflix-Produktionen wie How to Sell Drugs Online Fast oder Achtsam Morden. Und er hat gerade sein neues Album Minus the Magic rausgebracht, mit dem ist er auf Tour. Und ich treffe ihn hier beim Konzert in München bei Ego FM Backstage. Wir sind heute richtig Backstage mit Konstantin Gropper, a.k.a. Get Well Soon. Hallo!
4: Hallo, ja, herzlich willkommen hier Backstage.
3: Wir müssen vielleicht kurz den Backstage beschreiben. Es ist cozy, es ist, die Wände sind so ein bisschen bunt, es hängen Bilder von anderen MusikerInnen an den Wänden und ja, du sitzt auf einer Couch, ist bequem.
4: Ja, die Luft ist ein bisschen schlecht hier drin, leider merke ich gerade, aber ansonsten ganz gut.
3: Wir mussten alle Türen schließen, weil sonst Lärm von draußen reinkommt und Co.
4: Es gibt halt kein Fenster hier gerade.
3: Na, dürfen wir wieder aufmachen. Aber ihr habt gerade gesoundcheckt, Konzert in München heute Abend und die Tour natürlich mit dem neuen Album Minus the Magic. Über das wollen wir sprechen jetzt in der Sendung. Du hast eigentlich immer Konzeptalben gemacht mit Get Well Soon. Ich denke an Minus the Magic. Über das wollen wir sprechen jetzt in der Sendung. Du hast

0: bezeichnet man ja allgemein so ein bisschen als Midlife-Crisis, aber ich würde in meinem Fall jetzt nicht von Krise sprechen. Eigentlich bin ich recht zufrieden, wie es alles lief bisher.
1: Genau, Midlife-Crisis, der Begriff drängt sich natürlich auf, wenn man so Mitte des Lebens hört, aber es ist irgendwo auch so ein bisschen Nostalgie, ist glaube ich auch mit dabei im Album, wenn ich mir die Songs so anhöre. Du gehst schon auch so ein bisschen zurück zu deinem jüngeren Selbst, aber auch nicht nur, oder?
0: Genau, also da geht es so ein bisschen los, ne? Also man fragt sich ja, wo hat das angefangen, wo fängt der Weg an, der mich jetzt hierher gebracht hat, und da bin ich dann schon bei den Bands auch gelandet, die mich dazu gebracht haben zu sagen, ich will auch in der Band, ich will auch Musik machen, und ja, das führt dann so mitten in die 90er.
1: Und der Sound, den hört man auch auf der Platte. Du hast denn auch auf diesem Album ja ein bisschen was anders gemacht als bisher. Minus the Magic, der Titel handelt ja auch daher, dass du ein bisschen auf die orchestrale Nummer verzichtet hast, richtig?
0: Genau, richtig, ja. Also eigentlich ist es ein Rockalbum, das war so der Plan. Und wir haben das diesmal auch wirklich als Band eingespielt. Sonst produziere ich die Alben ja relativ einsam und werkel da vor mich hin und schichte so die Spuren übereinander. Und diesmal sind wir wirklich ins Studio gegangen und haben als Band gespielt, weil das, glaube ich, für so eine Art Sound einfach nötig ist. Anders geht's, glaube ich, nicht.
1: Den Opening-Track würde ich dann gleich mal spielen vom Album. Ich finde, auf dem Song, da kommt diese Band-Energie auch schon ganz gut zur Geltung.
0: Genau, ja. Also ich muss ja dazu sagen, ein paar dieser Songs, unter anderem auch der 4-3 Days, ist, den gab's schon mal vor 10 Jahren, und da habe ich das eben nicht so gemacht. Da habe ich das tatsächlich nicht mit Band eingespielt, und da hat diese ganze Energie einfach gefehlt. Und ich glaube, das hört man ganz deutlich, dass das jetzt irgendwie einfach da ist. Und das hat einfach eine ganz andere Wucht so.

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2: Bei Ego FM Backstage ist Konstantin Gropper aka Get Well Soon heute mein Gast. Der hat gerade sein neues Album Minus the Magic veröffentlicht und ist damit auch auf Tour unterwegs. Davor hat er in den letzten Jahren neben seiner eigenen Musik auch viel Filmmusik komponiert, zum Beispiel für große Netflix-Produktionen. Und ob es da eigentlich einen Unterschied gibt, also in der Herangehensweise, wie er diese Musik schreibt, für seine eigene Band, für seine eigene Musik oder eben für eine Serie, das will ich ihn in dieser Stunde noch fragen. 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
2: Minus the Magic, das neue Album von Konstantin Gropper, a.k.a. Get Well Soon. Er ist heute bei mir zu Gast bei Ego FM Backstage. Und wir haben gerade schon ein bisschen drüber gesprochen, dass dieses Album für die Mitte des Lebens, in der du dich auch gerade befindest, so ein bisschen entstanden ist und geschrieben wurde aus dieser Perspektive. War es nach über 20 Jahren als Get Well Soon auch mal an der Zeit, irgendwie was zu verändern?
3: Also grundsätzlich versuche ich ja immer ein bisschen was zu verändern. Also meine größte Angst ist ja eigentlich eher, mich zu wiederholen. Deswegen klingen die Alben, haben ja alle so ein bisschen so einen eigenen Sound. Zumindest wenn ich die so betrachte. Natürlich dieses Jubiläum hat mich dann noch zusätzlich so ein bisschen vielleicht dazu animiert, zu diesen Überlegungen, wie der bisherige Weg so war. Aber ich wollte eigentlich von Anfang an, dass Get Well Soon so ein Projekt ist, dass es in alle Richtungen gehen kann und dann war so ein Rockalbum auch so ein bisschen ein Wunsch der Band. Also ich glaube, alle haben sich sehr gefreut, dass sie auch mal sowas spielen dürfen. Und dann ja, haben wir uns das geschenkt zum Geburtstag.
2: Du hast vorhin schon gesagt, es geht soundwise auch so ein bisschen zurück in die 90er. Was hingen denn da für Poster in deinem Kinderzimmer von welchen Bands?
3: Also natürlich, wie bei den meisten, und das kann man auch nicht leugnen, das ist die wichtigste Band, ist natürlich Nirvana. Aber klar, auch Sonic Youth, Smashing Pumpkins und was ich dann lustigerweise auch wichtig fand, waren so Bands, die sich nicht ganz so ernst genommen haben, so Pavement oder die Lemonheads, habe ich auch immer sehr gern gehört. Also nicht nur Teenage Angst.
2: Du hast ja, das habe ich auch vorhin schon gesagt, schon Filmmusik, also neben deinem eigenen Musikprojekt auch für Film und Serien komponiert. Wie kann man sich das vorstellen? Gehst du an diese Geschichten ganz anders ran als an das Get Well Soon Projekt? Oder ist es einfach so aus einer anderen Welt, würdest du sagen? Wie kann man sich vorstellen, gehst du an so ein Projekt ran, wie jetzt zum Beispiel How to Sell Drugs Online Fast oder Achtsam Morden?
3: Also es ist natürlich schon sehr anders, weil es eine Vorgabe gibt und natürlich auch Menschen, die damit zufrieden sein müssen, außer mir selbst. Ich bin bei Get Well Soon immer relativ beratungsresistent und zeige das auch eigentlich auch erst wenn es fertig ist und dann ist es auch zu spät für Kommentare. Und bei so einer Filmmusik, da wird man dann auch so eine Lektion in Demut, da kriegt man dann auch mal gesagt, nee, das passt jetzt einfach nicht, mach's nochmal neu. Das ist schon mal natürlich ein großer Unterschied. Was vielleicht gleich ist, ist, dass ich bei Get Well Soon auch relativ bildlich vorgehe und vielleicht auch dieses Konzeptige. Ne? Man muss ja, wenn man jetzt so eine Serie angeht, auch erstmal ein Konzept entwickeln. Das ist ja sozusagen auch Teil des Bewerbungsprozesses. Ich muss dann sagen, okay, das ist meine Idee, das will ich machen und dann sagt der Auftraggeber, ja, ist gut, mach das. Ob das dann wirklich am Ende so klingt, ist die andere Frage. Meistens ändert sich das dann, wenn man dann wirklich mal Bilder sieht. Aber es hat einiges gemeinsam, aber es unterscheidet sich vor allem dadurch, dass ich eben allein verantwortlich bin und mir alles selber ausdenken kann. Und bei einem anderen bin ich eben Teil eines Teams. Und das ist beides eigentlich eine schöne Arbeit.
2: Wird man irgendwie auch also so invested in die Serie? Wird man Fan von den Charakteren? Und was sagst du so zum Finale von How to Sell Drugs?
3: Also klar. Also ich muss sagen, ich habe den Luxus, dass ich jetzt nicht alles machen muss, was mir da so vorgeschlagen wird. Das bedeutet, ich habe jetzt nicht die Erfahrung, dass ich Musik für eine Serie oder für einen Film machen muss, der mir so gar nicht gefällt. Aber klar, also ich glaube, anders geht's gar nicht. Es geht ja schon sehr viel um Empathie und man muss ja irgendwie gucken, so in die Emotionen der Figuren reingehen, weil das soll man ja mit dieser Musik eigentlich rausholen. Und ich glaube, wenn man sich da nicht einfühlen kann, dann ist es, ich würde sagen, das ist so eine maßgebliche Kompetenz als Filmkomponist, dass man sich da reindenken kann, ja.
1: Wir hören noch einen Song vom neuen Album Minus the Magic von Get Well Soon. Das ist okay. Hier bei Ego FM.

0: Musik von Get Well Soon mit OK hier bei Ego FM. Und Get Well Soon ist heute mein Gast im Interview bei Ego FM Backstage. Ich habe ihn getroffen Backstage vor seinem Konzert in München. Er ist gerade mit seinem neuen Album Minus the Magic auf Tour und genau darüber sprechen wir jetzt nochmal.
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0: Als dein eigener Chef bist du recht kritikresistent, hast du gerade schon gesagt. Aber wie war das dann bei diesem Album, wenn ihr mit der Band quasi live eingespielt habt? Da muss oder willst du ja auch Vorschläge der anderen quasi einbringen, oder?
3: Ja, also ich musste sie sehr, sehr mit Nachdruck dazu motivieren, weil das kennen sie eben nicht eigentlich. Eigentlich ist es immer so, die kriegen von mir das fast fertige Album und spielen das dann sozusagen nach, in Anführungszeichen. Ich soll jetzt nicht irgendwie respektierlich klingen, aber in dem Fall habe ich sie motiviert, das auch irgendwie frei zu interpretieren. Und das ist hier und da auch passiert. Also wenn ich das Album jetzt höre, dann höre ich so ein paar Stellen, wo ich sage, okay, das habe ich mir nicht ausgedacht. Aber das macht es für mich eigentlich eher wertvoller, weil dann irgendwie denke ich mir, über die Stellen freue ich mich eigentlich besonders dann immer, wenn ich denke, ah, das kann ich dann auch als Hörer anhören und nicht immer nur als der, der es gemacht hat.
0: Vielleicht eine fiese Frage jetzt, was machst du denn eigentlich lieber, live spielen auf der Bühne oder im Studio arbeiten?
3: Das ist eine gute Frage. Wir haben jetzt gestern die erste Show gespielt erste richtige Show seit fast 2 Jahren. Ich muss mal gucken, wie es jetzt so läuft. Das hat gestern auf jeden Fall schon sehr viel Spaß gemacht und die Tour geht jetzt los. Ich glaube, die Mischung macht's. Also ich glaube, wenn ich eine Weile auf Tour war, dann bin ich auch ganz froh, wenn ich mal irgendwie wieder einen normalen Tagesablauf habe. Aber es ist schon schön, dass ich trotzdem auch noch diese Möglichkeit habe. Also dass ich nicht nur im Studio sitze, sondern auch irgendwie dann ab und zu mal rausgehen kann. Und natürlich ist es eine ganz andere Energie mit dem Publikum und ist auch wirklich schön. Gestern zum Beispiel, es kommen wirklich viele Menschen zurück sozusagen. Also die sagen, wir kommen schon seit so und so vielen Jahren und das ist natürlich eine tolle Sache, so treue Fans.
0: Die Mitte des Lebens, das ist so das Thema vom Album. Man ist nur so alt, wie man sich fühlt, aber nach so einer Tour fühlt man sich dann schon ein bisschen alt, oder?
3: Ja, das ist so. Also so jetzt kopfmäßig fühle ich mich nicht wirklich erwachsen. Also das ist schon so. Das denke ich immer wieder. Irgendwie hat es bei mir noch nicht so angefangen. Aber ja, man muss ab einem gewissen Alter sagen, das Körperliche merkt man dann vielleicht mehr als noch vor 15 Jahren auf Tour, das stimmt schon. Aber mal sehen, wir fangen ja gerade erst an. Bisher geht's noch.
0: Aber gibt's Pläne so nach der Show direkt ins Bett oder darf dann schon noch ein bisschen gefeiert werden?
3: Es wird auch gefeiert, haben wir ja auch so in der DNA, beziehungsweise muss man ja sagen, gerade wenn wir jetzt so lange nicht gespielt haben und sonst auch immer relativ geregelte Tagesabläufe haben, dann ist es natürlich auch so ein bisschen, wird es ein bisschen überkompensiert, sag ich mal. Das ist dann schon so ein bisschen so eine Mischung aus Spaß, Urlaub und Tour.
0: Auf was freust du dich bei der Show jetzt heute besonders?
3: Also das Schöne ist, das Album kam ja gerade erst raus und irgendwie, ich glaube, die ZuhörerInnen kennen die Songs noch nicht so gut. Das ist dann auf jeden Fall für mich immer interessant zu sehen, wie kommt es denn an und so. Und der Sound ist ja auch wirklich ein bisschen anders als das, was man von uns kennt. Das finde ich immer spannend. Und und dann nach der Show auch den Menschen so ein bisschen zu reden und das finde ich immer sehr schön.
0: Dann sage ich vielen Dank an Konstantin Gropper, aka Get Well Soon, und wünsche euch natürlich heute Abend viel Spaß bei der Show.
3: Vielen, vielen Dank.
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2: In dieser Stunde haben wir reingehört in das neue Album von Get Well Soon und Konstantin Gropper aka Get Well Soon war bei mir zu Gast im Interview bei Ego FM Backstage. Wenn ihr erst später eingeschaltet habt, dann könnt ihr das ganze Interview auch nochmal online nachhören. Findet ihr in der Ego FM Mediathek auf egofm.de. Hier jetzt gleich zurück, dann hören wir mehr Musik, die alles ändert, zum Beispiel von Two Door Cinema Club. I Can Talk, gleich bei Ego FM.
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1: Ich bin Gregor Jose Moser. Rund 15.000 Blutkonserven werden täglich in Deutschland benötigt, vor allem für die Behandlung von Krebspatienten und Unfallopfern. Zum heutigen Weltblutspendetag ruft das Deutsche Rote Kreuz vor allem junge Menschen zur Spende auf. Aktive Spender werden immer älter und es kommen weniger junge Leute nach, heißt es. Die Zahl der Erstspender war zuletzt stark gesunken. Besonders knapp sind Blutkonserven während der Sommerurlaubssaison. Die Schweiz stimmt heute über eine umstrittene Initiative ab. Es geht darum, die Bevölkerung auf 10 Millionen Menschen zu begrenzen. Nun zeichnet sich aber eine klare Ablehnung ab. Umfragen zufolge sagen 55% der Schweizer nein. Sie wollen nicht, dass Asyl- und Familiennachzug weiter eingeschränkt wird, wenn die Bevölkerung wächst. US-Präsident Trump wird heute 80 und feiert das unter anderem mit Käfigkämpfen vor dem Weißen Haus. Bundespräsident Steinmeier hat Trump nun gratuliert und dabei an dessen Wurzeln erinnert. Dessen Großvater war aus der Pfalz in die USA ausgewandert. Solche Geschichten bereicherten beide Länder, so Steinmeier. Er wünsche Trump Weisheit, Zuversicht und die positive Kraft, die aus der Verfassung der USA erwächst. Heute Abend startet Deutschland in die Fußball-Weltmeisterschaft. Gegner in Houston ist der karibische Inselstaat Curaçao. Bundestrainer Julian Nagelsmann sieht sein Team für die WM gewappnet.
2: Sie haben sehr gut trainiert, viele Spiele in Folge gewonnen, machen einen sehr guten Eindruck aus, was die Stimmung angeht innerhalb des Teams. Und das ist dann aus Trainersicht immer das Entscheidende, ob man nervös ist oder nicht so nervös. Und Stand jetzt bin ich noch sehr ruhig. Ich freue mich auch extrem darauf, dass es losgeht.
1: Anstoß ist um 19 Uhr unserer Zeit.
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4: Es ist Sonntagnachmittag und mit sicherem Drücken aufs Knöpfchen an eurem Radiogerät oder mit einem beherzten Klick in die App seid ihr gelandet in eurem musikalischen Wohnzimmer bei eurem Lieblingsradiosender Ego FM. Den Soundtrack zu eurem Sonntagnachmittag habe ich für euch gleich mit Musik von Parcels. Mit Coming Back. Jetzt erstmal ein Klassiker von The Streets, Fit, But You Know It.

Parcels mit Coming Back. Band aus ursprünglich Australien, die ja jetzt seit vielen Jahren schon in Berlin ansässig ist. Und warum man aus dem Surfparadies Byron Bay wegzieht in die ja doch eher graue Hauptstadt Deutschlands. Warum man aus dem Surfparadies Byron Bay wegzieht in

0: They wanted to just get out of there.
1: Sie hatten einfach Lust, ganz woanders hinzugehen, um ihre Musikkarriere so richtig zu starten. Und klar, Berlin, Musikstadt, dass es für die dann dorthin ging. Aber nicht alle Bandmitglieder waren von Anfang an Feuer und Flamme für die Idee.
0: Not everybody was keen on the idea. Anatole, our drummer, he was reluctant completely. He had like a girlfriend and a job and was loving Byron Bay life. And wasn't so like convinced on the project. And then I remember a conversation we had just like a week before we left. I remember going like, let's just give him one more kind of go. Let's send him a message. And then he listened. Apparently his mum gave him a huge inspired rant about like, come on, you gotta do it. It'd be amazing. Just give it a go. And then yeah, so it was easy to convince him and then we were all ready.
1: Von Byron Bay in Australien nach Berlin ziehen. Die Band Parcels hat es gemacht und wie sie selbst sagen, es war die beste Entscheidung, die wir treffen konnten. Die beste Entscheidung, die ihr heute getroffen habt, war natürlich Ego FM einzuschalten, denn wir versorgen euch ja immer mit neuester und neuer Musik. Jetzt vom Elektro-Trio Ab aus Großbritannien. Wir hören Now You Know hier bei Ego FM.

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0: Das, was Musikfans und auch die Musikbranche bereits vor Jahren befürchtet haben, ist jetzt eingetreten. Eine neue Studie zum Brexit zeigt, es wird immer schwieriger und vor allem nicht finanzierbar für Bands und Artists aus Großbritannien in Europa, in der EU zu touren. Kollegin Sabi gleich bei mir im Studio, dann sprechen wir über dieses Thema. Außerdem gibt es wie immer am Sonntagnachmittag eine kleine musikalische Zeitreise. Bis gleich.
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0: Charles Bradley hier bei Ego FM am Sonntagnachmittag. Es ist ja schon so eine schöne Tradition geworden. Immer an dieser Stelle in der Sendung steigen wir gemeinsam in die Ego FM Zeitmaschine. Seid ihr ready? Dann reisen wir auch jetzt wieder zurück. Und zwar heute ins Jahr 1966.
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3: Kurt Georg Kiesinger wird deutscher Bundeskanzler. Mao Zedong startet seine Kulturrevolution in China und Star Trek geht erstmals in den USA auf Sendung. Und jetzt zur Musik. 13. Mai 1966. Die Rolling Stones setzen sich mit Painted Black an die Spitze der Charts. Es ist der erste Song auf Platz 1, auf dem eine Sitar zu hören ist, einer Langhalsgitarre aus Indien.

0: 17. Januar 1966. Simon & Garfunkel veröffentlichen ihr Album Sound of Silence, inklusive des gleichnamigen Songs, der das Duo weltweit bekannt macht. Touch the sound of silence. 17. Mai 1966. Bei einem Konzert in Manchester kommt es zum vielleicht berühmtesten Zwischenruf der Musikgeschichte. Judas, kein Kompliment für einen Musiker. Der Zwischenruf eines Fans gilt Bob Dylan, der auf der Bühne steht und gerade mitten in der Umstimmungspause zwischen zwei Songs ist. Der Grund für die Beleidigung ist schnell gefunden. Bob Dylan ist der Vorzeige-Folkmusiker und Hippie für handgemachte Musik, konkret für die Akustikgitarre. Doch bei seinem Konzert in Manchester steht er mit einer elektrischen Gitarre auf der Bühne. Ein biblischer Verrat. Das Konzert geht allgemein den Bach runter. Dylan wird gleich mehrfach ausgebuht und das im Prinzip nur, weil er in diesen Jahren einen Stilwandel vollzieht, weg vom Folkpop hin zur Rockmusik. Die nörgelnden Fans bleiben zwar kritisch, aber die sind Dylan auch ziemlich egal. Bereits auf jenem legendären Konzert 1966 in Manchester antwortet er kurz und knapp:
1: You're a liar!
0: Übrigens, die Legende will es, dass es heute zwei Männer gibt, die behaupten, dass sie damals Judas geschrien hätten. Und beide hassen bis heute den musikalischen Stilwandel von Bob Dylan.
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0: Randnotiz der Musikgeschichte: John Lennon wird in einer Londoner Tageszeitung wie folgt zitiert. Die Beatles sind jetzt beliebter als Jesus Christus. Wahrscheinlich hatte er damals damit sogar recht.

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1: Ganz schön viel los im Jahr 1966. Wie Bob Dylan auf den empörten Zwischenschrei eines Fans reagierte, das haben wir auch eben schon im Beitrag gehört. You're a Liar. Kurz darauf forderte er seine Band auf, play it fucking loud. Und sie stimmten den Song Like a Rolling Stone an. Und genau den hören wir jetzt.

0: Unser Musikliebling Roosevelt war das mit Under the Sun hier bei Ego FM. Musikfans und die Musikbranche haben es schon vor Jahren angekündigt und eine Studie sagt jetzt auch, der Brexit macht es schwieriger für Bands aus Großbritannien in der EU zu touren. Und vielleicht ist euch das ja auch schon passiert bei eurer Lieblingsband aus Großbritannien. Die haben Tourdaten angekündigt, aber kommen halt überhaupt nicht in die EU. Und warum das vielleicht gerade jetzt genauso ist, das hat sich Kollegin Sabi mal genauer angeschaut, die jetzt bei mir im Studio ist. Hi Sabi, ich freue mich. Du hast dich ein bisschen schlau gemacht. Touren ist nach dem Brexit einfach zu teuer geworden für die Bands aus UK oder wie?
1: Genau, also das zeigen jetzt Zahlen von European Movement UK. Das ist eine Organisation, die setzt sich ein gegen die Folgen des Brexit. Und diese Zahlen sagen, dass mehr als ein Viertel von britischen MusikerInnen gar nicht mehr in der EU touren, weil die Einnahmen von Touren um 45% gesunken sind, wenn sie in der EU spielen. Und deshalb sagt eben ja weit über die Hälfte von den befragten Bands und KünstlerInnen, dass sich Touren in der EU einfach nicht mehr rentiert.
0: Und warum genau ist es denn so teuer geworden?
1: Da gibt es verschiedene Punkte. Zum einen muss man für jedes einzelne EU-Land eigentlich ein eigenes Visasystem beachten und sich darum kümmern. Dann musst du für deine Instrumente Zolldokumente dir holen und teilweise kostet das mehr als 400 Pfund pro Instrument, muss man dazu sagen. Also es ist wahnsinnig teuer. Und dann geht es auch noch um die Arbeitserlaubnis. Und Ian Smith, das ist ein Musikagent aus UK, der sich ja auch einsetzt für Menschen, die vom Brexit betroffen sind, für MusikerInnen vor allem, der hat erklärt, warum diese Arbeitserlaubnis es auch so schwierig macht.
2: The big problem we have in both directions at the moment is the 90 in 180 day rule, which means that you cannot enter either the UK or Schengen beyond 90 in 180 days, which is killing the industry for many technicians in particular, but also anybody who tours regularly.
1: Also es ist total schwierig, wenn du als Techniker, als Technikerin auch arbeitest oder so und dann auch mit auf Tour gehst. Du darfst einfach nicht länger als 180 Tage im Jahr einreisen in die EU. Es geht nicht und deswegen ist das wahnsinnig schwer. Du kannst dir vorstellen, für kleinere Bands umso schwieriger eigentlich.
0: Das macht es wirklich problematisch. Glaubst du, dass irgendwann Bands aus UK gar nicht mehr auf EU-Tour kommen?
1: Ich kann es mir nicht vorstellen, dass das passiert. Vor allem auch größere Bands, die können sich's ja dann schon leisten oder wollen sich's leisten, auch kleinere vielleicht, weil ja nach wie vor trotzdem europäische Länder ein wichtiger Musikmarkt eigentlich sind. Und viele machen es auch so, habe ich gesehen, dass sie erst in UK spielen, dann die ganzen Einnahmen, die sie da machen, nehmen und quasi ja für eine EU-Tour sparen sozusagen, weil sie halt doch wollen, dass sie halt sich in der EU auch ein bisschen bekannter machen können. Also es ist so eine Abwägungssache irgendwie, ob sich's dann lohnt oder nicht für die einzelnen KünstlerInnen. Übrigens aber auch in die andere Richtung, ne? Also wenn du als deutsche Band zum Beispiel touren willst in der UK, musst du dich auch um alles Mögliche kümmern. Das ist auch teuer. Und die Studie warnt generell einfach davor, ja, dass sich langfristig die kulturelle Reichweite von der UK verkleinern könnte, wenn sich da nichts tut.
0: Es braucht also vielleicht auch noch mehr und bessere Förderprogramme, die es ja teilweise schon gibt. Aber auch da muss vielleicht noch mehr getan werden. Bis hierhin erstmal danke dir, Sabi, für diesen Überblick.
1: Sehr gerne.
0: Zum Touring aus Großbritannien in die EU und umgekehrt. Und wir hören jetzt auch noch Musik aus Großbritannien und zwar vom britischen Musiker Declan McKenna hier bei Ego FM.

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2: In dieser Stunde haben wir schon darüber gesprochen, dass es für Bands aus Großbritannien schwieriger geworden ist, in der EU zu touren. Schuld ist der Brexit und gestiegene Kosten und vor allem ziemlich viel bürokratischer Aufwand. Sie schaffen es im Sommer zum Glück trotzdem für ein paar Shows, auch hier zu uns nach Deutschland. Zum Beispiel am 20. Juni, da spielen sie in Berlin, am 19. August in Schwerin und dann kommen sie später im Sommer auch noch zum Beispiel nach Dornstadt, bei Ulm zum Obstwiesen-Festival oder auch zum Summertime auf dem Campus in Aschaffenburg. Ich spreche von der Band Maximo Park. Wir hören sie hier gleich mit By the Monument bei Ego FM.
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1: Ich bin Gregor Jose Moser. Es ist soweit. Bei der Fußball-WM in Nordamerika greift heute auch die deutsche Nationalmannschaft ins Turniergeschehen ein. Auftaktgegner ist der Inselstaat Curaçao. Fabian Schaffer berichtet.
2: Für die DFB-Elf soll nach den vergangenen beiden Weltmeisterschaften wieder der Erfolg zurückkehren. Sowohl 2018 in Russland als auch 2022 in Katar war bereits nach der Vorrunde Schluss. Bei der Mammut-WM jetzt scheint dieses Szenario allerdings unwahrscheinlich. Neben Neuling Curaçao geht's in der Vorrunde gegen die Elfenbeinküste und Ecuador. Anstoß heute in Houston ist um 19 Uhr unserer Zeit.
1: Unsere Nachbarn in der Schweiz entscheiden heute in einer Volksabstimmung darüber, ob ihre Bevölkerungszahl begrenzt werden soll auf maximal 10 Millionen Menschen bis 2050. Laut einer ersten Hochrechnung spricht sich allerdings eine deutliche Mehrheit gegen die Initiative der rechten SVP aus, wie das Schweizer Radio und Fernsehen SRF meldet. Wenn es auf die 10 Millionen zugeht, hätten nach Willen der SVP erst Asyl- und Familiennachzug eingeschränkt werden sollen und in letzter Konsequenz auch die Freizügigkeit für EU-Bürger. Wer den Stromanbieter wechselt, entscheidet sich immer öfter für Ökostromtarife. Gut 80% aller Stromverträge, die im laufenden Jahr über die Plattform Verivox abgeschlossen worden sind, waren Tarife mit 100% erneuerbaren Energien. Ein neuer Höchstwert, wie eine Auswertung der Funke Medien zeigt. Neben Umwelt- und Klimaschutz sind auch oft die günstigen Preise ein Grund. Marmelade darf ab heute auch Marmelade heißen. Deutschland setzt damit eine Richtlinie der EU um. Bisher durften nur Produkte aus Zitrusfrüchten als Marmelade bezeichnet werden, alles andere war Konfitüre. Und bei Honig müssen künftig alle Ursprungsländer angegeben werden.
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3: Am Sonntagnachmittag und in dieser Stunde hören wir Musik aus unserem Album der Woche. Das kommt aus Hamburg vom Duo Digitalism.

und klingt zum Beispiel so. Wir hören in dieser Stunde noch genauer rein, zum Beispiel in den Albumtrack Achtung Optimism. Das ist, finde ich, ein gutes Motto auch für diesen Sonntagnachmittag. Mehr von unserem Album der Woche in dieser Stunde. Jetzt erstmal Musik von Junior Jack, Stupid Disco bei Ego FM.

Jonathan Bree mit Waiting on the Moment am Sonntagnachmittag hier bei Ego FM. Ich habe jetzt auf den Moment gewartet, um euch wieder mal neue Musik vorzustellen, und zwar aus Washington und Toronto, Kanada. Graham Bright aus Washington und Seago haben sich da zusammengetan auf dem neuen Track Ain't No Way. Beide haben ihre Wurzeln im Hip-Hop, aber auch R&B oder Ja-Pop. Sind Einflüsse in ihrer Musik alles wie in einem großen Mixer geworfen für diesen Track? Der hat, finde ich, eine wahnsinnige Energie. Ein Song, der zumindest mir und vielleicht auch euch so schnell nicht mehr aus dem Gehörgang und aus dem Kopf. Diesen Track, der hat, finde ich, eine wahnsinnige Energie. Ein Song, der zumindest mir

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2: Am Sonntagnachmittag. Noch ist die Woche nicht ganz vorbei, deswegen nehmen wir uns jetzt gleich nochmal Zeit für ein Album, das diese Woche unser Album der Woche gewesen ist. Es kommt vom Duo Digitalism aus Hamburg. Und es wird gleich dancey mit unserem Album der Woche, die Neuplatte von Digitalism. Gleich mehr hier bei Ego FM.
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0: Girl in Red, ihr hört Ego FM an diesem Sonntagnachmittag.
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0: Aus den mittlerweile legendären Bunker-Studios in die Welt hinaus. Digitalism, das Duo aus Hamburg, hat 2007 dort sein Debütalbum produziert. Jetzt sind sie wieder da mit einer neuen Platte, die heißt Optimism. Und auch die haben sie in den Bunker-Studios aufgenommen. Und so klingt das Album, unser Album der Woche, im Schnelldurchlauf.

Ihr hört schon, die so typische Digitalism-DNA wohnt auch in diesem Album, den Songs inne. Eine Energie, die uns auf die Tanzfläche ziehen will. Funktioniert aber nicht nur im Club das neue Album Optimism, sondern auch auf Kopfhörern oder eben hier im Radio. Wir hören einen Track, den Titeltrack quasi von unserem Album der Woche. Das sind Digitalism mit Achtung, Optimism bei Ego FM.

0: Queens of the Stone Age bei Ego FM am Sonntagnachmittag. Bald 16 Uhr, dann übernimmt Kollege Dominik.
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0: Vergangene Woche hatte Kollege Dominik die Kabarettistin Constanze Lindner zu Gast und die hat neben vielen Dingen auch einen Schwank aus ihrem Leben erzählt, nämlich wann ihr das letzte Mal was so richtig peinlich gewesen ist.
5: Ich hatte mir einen Fuß gebrochen, kurz einen Tag vor der Premiere und es war klar, ich muss ins Krankenhaus und wir hatten gerade Probe, Generalprobe, es war ein Riesendrama und dann haben die gesagt, du musst ins Krankenhaus. Und ich habe gesagt, nee, da fahre ich nicht hin, ich fahre jetzt nicht ins Krankenhaus, es geht nicht, wir haben morgen Premiere. Ja, aber den Fuß ist gebrochen, du musst ins Krankenhaus. Ja, okay. Dann dann war ich im Rechts der Isar, musste ewig warten, Notaufnahme. Dann ging die Tür auf, dann kam da ein Arzt rein, der war so schön. Wirklich, es war der schönste Arzt, wo ich echt gedacht habe, so, wow, fuck. Und dann ist mir eingefallen, Scheiße, ich habe wochenlang meine Beine nicht rasiert. Und ich hatte eine Hose an und drunter eine Strumpfhose an und der hat gesagt, ja, ich soll mich ausziehen. Ich habe gesagt, nee, zieh mich nicht aus.
0: Ja, und wie solche Geschichten dann auch in ihrem Bühnenprogramm landen, das erzählt Constanze Lindner unter anderem auch im Gespräch mit Kollege Dominik im Ego FM Talk Radio. 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

0: von Banks am Sonntagnachmittag. 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
0: Um bald 16 Uhr, das war's dann von mir für diesen Sonntagnachmittag. Ich gebe das Mikrofon gleich ab. Ab 4 übernimmt Kollege Dominik. Dann hört ihr hier das Ego FM Talk Radio. Davor noch mehr Musik, die alles ändert. Zum Beispiel von Kasabian, Royal Otis, Alo Parks und Kasi und Antonius. Wie lang geht das noch? Mein Name ist Gloria, ich wünsche euch jetzt einen schönen Restsonntag und morgen einen guten Start in eine neue Woche. Ciao.
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1: Ich bin Gregor Jose Moser. Nur noch wenige Stunden, dann steigt die deutsche Nationalmannschaft endlich in die Fußball-WM ein. Es geht um 19 Uhr gegen WM-Neuling Curaçao. Mehr von Thomas Bremser.
2: Um 12 Uhr mittags wird das Spiel hier in Houston angepfiffen, in einem Footballstadion. Der frühe Anpfiff sei gut für das Team, sagt Julian Nagelsmann, besser als bis zum Abend im Hotel abzuhängen. Die Stimmung in der Stadt friedlich, viele deutsche Fans sind hier, aber auch Anhänger aus Curaçao. Das deutsche Team kann personell aus dem Vollen schöpfen, heißt auch, Manuel Neuer gibt sein Comeback nach seinem eigentlichen Rücktritt vor rund 2 Jahren.
1: In der Schweiz wird es vorerst keine Obergrenze für die Bevölkerungszahl geben. In einer Volksabstimmung hat eine Mehrheit von rund 55% diesem Vorstoß der rechtskonservativen SVP eine Absage erteilt, wie aktuelle Hochrechnungen zeigen. Die SVP wollte die Bevölkerungszahl bis 2050 auf 10 Millionen begrenzen. Es wäre dann auch für Deutsche schwieriger geworden, in der Schweiz zu leben und zu arbeiten. Rund 15.000 Blutkonserven werden täglich in Deutschland gebraucht, vor allem für die Behandlung von Krebspatienten und Unfallopfern. Zum heutigen Weltblutspendetag ruft das Deutsche Rote Kreuz vor allem junge Menschen zur Spende auf. Aktive Spender werden immer älter und es kommen weniger junge Leute nach. Besonders knapp sind Blutkonserven während der Sommerurlaubssaison. Der neue FDP-Chef Kubicki hat eine Kooperation mit der AfD erneut kategorisch ausgeschlossen. Niemand bei klarem Verstand in der Freien Demokratischen Partei denkt über irgendeine Form der Zusammenarbeit mit der AfD nach oder hat das jemals getan, sagte der 74-Jährige auf einem Landesparteitag in Schleswig-Holstein.
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5: Tja, herzlich willkommen zu einem Gespräch, das heute im wahrsten Sinne des Wortes den Rahmen unserer gewohnten Realität sprengen könnte. Mal Hand aufs Herz, wir alle kennen das Gefühl, dass da draußen doch mehr sein muss, dass wir nicht nur biologische Maschinen sind, die irgendwie von Termin zu Termin hetzen, sondern dass unser Bewusstsein viel weitreichender ist, als wir es im Alltag erleben. Während die meisten von uns nur darüber philosophieren, ist mein heutiger Gast bereits einen entscheidenden Schritt weiter oder besser gesagt einen Dimensionssprung weiter. Er ist nämlich einer der profiliertesten Experten für außerkörperliche Erfahrungen und Bewusstseinsforschung im deutschsprachigen Raum. Er ist Trainer am renommierten Monroe-Institut und hat über 25 Jahre Erfahrung darin, quasi die Grenzen zwischen dem Physischen und dem Feinstofflichen zu überqueren. Ich freue mich heute sehr auf ein Gespräch über Astralreisen, über die Macht unserer Gedanken und die Frage, warum wir eigentlich alle kleine Schöpfer in einem großen Hologramm sind. Ich freue mich sehr über Oliver Tappe. Oliver, grüß dich, hallo.
6: Hallo lieber Dominik, vielen Dank für die Einladung.
5: Sehr, sehr gerne. Ich muss vielleicht einführend kurz sagen, ich habe dich durch Zufall, ich glaube im Januar war es, an einem kalten Januarabend, spätabends, habe ich deinen Podcast entdeckt, daraufhin dein Buch und habe mir das Buch bestellt und war dann mehrere Wochen mit diesem Büchlein hier beschäftigt und bin seitdem ein großer Fan und zwar von all dem, was du tust. Nicht nur deine Bücher, die du bisher geschrieben hast, sondern auch deine zwei Podcasts, die du betreibst und freue mich sehr, dass wir heute hier mal ausführlich miteinander quatschen können, dass du dir die Zeit dafür nimmst.
6: Ja, wie schön. Aber Zufälle gibt's nicht, ne? Das weißt du, ja, wenn du meine Arbeit kennst. Ja. Ich glaube, das ist schon in gewisser Weise so ein bisschen zumindest inspiriert oder orchestriert, wenn man so möchte.
5: Es fällt einem ja zu, hast du mal gesagt.
6: Ja, genau.
5: Lass uns kurz über dich sprechen. Deinem neuen Buch Zwischen den Dimensionen gehst du ja auch mal ganz ausführlich auf deine Kindheit ein. Du bist 1966 im beschaulichen Bielefeld geboren. Wie würdest du heute diese Kindheit beschreiben? Wie fühlt die sich heute für dich an?
6: Sehr gemischt, sehr viel Interessantes. Ich bin in einem Hotel aufgewachsen, was sehr ungewöhnlich ist und habe nie eine abgeschlossene Wohnung kennengelernt, außer im Haus meiner Oma. Und das war so mein Safe Space, da bin ich immer sehr gerne gewesen. Die hat in Bielefeld gewohnt, meine Eltern sind dann 50 Kilometer weitergezogen und haben ein Kleinstadthotel betrieben. Und ich bin wirklich im Getummel aufgewachsen und das war nicht ganz einfach, weil mir so der Halt und die Stabilität gefehlt hat, die andere Kinder hatten. Andererseits bin ich dadurch aber auch sehr selbstständig geworden, sehr früh und habe quasi die Zügel durchtrennt und bin das erste Mal von zu Hause abgehauen im Alter von 10 Jahren mit einem großen Koffer und habe es immerhin 50 Kilometer bis zum Bahnhof Bielefeld geschafft.
5: Und wie bist du dann wieder zurückgekommen?
6: Man hat mich eingesammelt. die Polizei hat einen 10-jährigen, etwas verlorenen Jungen am Gleis 5 stehen sehen, der nach Paris wollte, aber nicht das nötige Kleingeld hatte.
5: Also du hattest mit 10 Jahren quasi schon den Drang, die Welt erkunden zu wollen und aber auch aus deinem familiären Gebilde quasi ausbrechen zu wollen, ja, weil das für dich nicht so richtig stimmig war. So habe ich das im Buch zumindest wahrgenommen.
6: Genau, ja, genau. Mhm.
5: Gab es in dieser Kindheit bereits schon einen Moment, in dem du das Gefühl hattest, dass die Welt irgendwie mehr ist als nur das, was wir mit bloßem Auge sehen?
6: Ja, ich habe eine ganz konkrete Erinnerung, die mir interessanterweise eben kam, als du die Anmoderation gesprochen hast. Und zwar ist es auf dem Friedhof in Bielefeld-Schildische gewesen. Da hat meine Oma als Nachbarin sozusagen gewohnt und ich musste fast täglich mit ihr zum Grab meines Opas, den ich nie kennengelernt habe. Und ich bin immer unterwegs stehen geblieben und meine Oma hat mich an der Hand gezerrt und hat gesagt, jetzt komm doch endlich, wir müssen weiter, wir müssen die Blumen gießen. Aber ich hatte das Gefühl, dass ich stehen bleiben muss, dass ich lauschen muss, dass ich diese Geschichten hören wollte, die die Toten in Anführungsstrichen erzählen. Und das war so im Alter von 5, 6, 7 Jahren, war das so eine ganz intensive Zeit, wo ich sehr viel Zeit auf dem Friedhof dort verbracht habe.
5: Es heißt ja auch, dass man zwischen quasi 1 und 5 Jahren relativ viel wahrnehmen kann als Kind, wenn man dann noch relativ offen dafür ist.
6: Ja.
5: War das für dich mit 5 nicht trotzdem ein bisschen erschreckend auch?
6: Nee, ich hatte überhaupt keine Ängste. Das war für mich was ganz Natürliches, weil ich einfach ein Rieseninteresse hatte an allem, was unsichtbar war, seitdem ich mich erinnern kann. Aber das sind tatsächlich so meine allerersten Erinnerungen. Ich habe nur eine Kindheitserinnerung, die geht so in mein Alter, vielleicht von 3 Jahren. Und das war bei einem Fotografen. Ich wollte nicht fotografiert werden. Das Foto gibt's heute noch. Und da erinnere ich mich an die Emotion mehr als an alles andere. Aber diese Friedhofserinnerungen sind tatsächlich die ersten konkreten Bilder in Kombination mit Gefühl und Gedanken, die mir erhalten sind.
5: Der Bewusstseinsforscher und Astralreisender Oliver Tappe ist heute mein Gast hier im Ego Talk Radio und wir quatschen gleich weiter.

0: Stellt euch vor, ihr könnt euren Körper verlassen und die Welt, ja, das ganze Universum aus einer völlig neuen Perspektive betrachten. Ohne Visum, ohne Flugticket, nur mit der Kraft eures Bewusstseins. Mein heutiger Gast macht genau das seit über 25 Jahren. Der Bewusstseinsforscher Oliver Tappe.
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0: Du hast relativ früh ja auch in ganz anderen Bereichen gearbeitet. Unter anderem hast du Rundreisen in die USA begleitet oder durch die USA. Ja. Da habe ich mich gefragt, war dieser Drang nach außen in Anführungsstrichen und dem Reisen vielleicht schon als Kind auch so ein Vorbote für deine späteren Reisen ins Innere?
5: Ganz bestimmt. Ich habe heute das Gefühl, dass all diese Schritte, diese unterschiedlichen Berufe, die ich ausgeübt habe, eine Vorbereitung waren auf das, was ich jetzt mache. Denn da sind so wichtige Komponenten. Man muss gewisse Dinge einfach auch lernen. Wie zum Beispiel habe ich eine Ausbildung als Restaurantfachmann-Kellner gemacht mit 17 Jahren. Heute weiß ich, dass das ein ganz wichtiger Schritt war, weil ich dort gelernt habe, was eine Dienstleistung am Menschen wirklich bedeutet und beinhaltet. Es hat mir widerstrebt damals, aber ich erkenne heute den Wert, denn das ist heute auch sehr wichtig natürlich, diese, wenn wir mit Menschen arbeiten, uns in den Dienst zu stellen, finde ich zumindest, und zu wissen wie. Dann die Reiseleiterei war eine Vorbereitung auf die Arbeit mit Gruppen. Wie lenke ich Gruppen? Wie halte ich Räume? Wie kann ich Frieden bewahren in einer Gruppe, in der vielleicht viele Menschen unterschiedlicher Meinung und unterschiedlichen Hintergrunds zusammenkommen? Ist auch nicht so ganz einfach immer. Aber das ist mir sehr einleuchtend rückblickend.
0: Jetzt haben wir ein paar Lebensphasen tatsächlich schon übersprungen. Auch die Phase, wie du dich überhaupt entschieden hast, in die USA zu gehen. Du wolltest weit weg von deiner Familie, so habe ich das in deinem Buch auch irgendwie wahrgenommen.
5: Ja.
0: Hast dich dann für die USA entschieden und das erste sehr, sehr wichtige Erlebnis, sehr prägende Erlebnis war tatsächlich am Flughafen auf der Reise in die USA. Da ist dein Büchlein in die Hände gefallen.
5: Es war tatsächlich in der Fußgängerzone in Offenbach, okay, auf dem Weg zum Flughafen. Okay. Und da gab es früher diese runden Ständer vor den Buchhandlungen, wo man Bücher abgreifen konnte, ne, und sich anschauen konnte und kaufen konnte natürlich. Und da habe ich einfach nach einem Buch gegriffen im Vorbeigehen, habe gedacht, na, der Mann mit den zwei Leben, das hört sich ganz interessant an, und hatte aber keine Ahnung so wirklich, worum es ging. Erst als ich dann im Flieger saß, ist mir bewusst geworden, dass es nicht die Art von Literatur ist, die ich eigentlich normalerweise präferiert habe. Ich habe dann reingelesen und das war ein Buch von Robert Allen Monroe, der Begründer des Monroe Institutes in Virginia. Und ich hatte keine Ahnung zu dem Zeitpunkt, dass das mal für mich eine riesen lebensbestimmende Sache sein würde. Ich habe das Buch etwa halb gelesen und dann hat mir das Verständnis gefehlt. Und auch das Interesse, ganz ehrlich, weil ich war 25 Jahre, ich hatte natürlich andere Sachen im Kopf als außerkörperliche Erfahrungen. Ich war auf dem Weg nach Los Angeles, da wollte ich feiern, ne, da wollte ich leben und hatte ich nichts mit Astralreisen zu tun zu dem Zeitpunkt. Erst 9 Jahre später hat mich das wieder eingeholt.
0: Und darauf kommen wir jetzt zu sprechen. Du hast nämlich erst einmal tatsächlich fürs Fernsehen gearbeitet, für deutsche Fernsehproduktionen, hast da Interviews geführt mit Hollywood-Stars, hast Filmpremieren, Kinopremieren besucht vor Ort. Und eines Tages kam eine Anfrage vom deutschen Fernsehen eben für genau dieses Monroe-Institut.
5: Und dann habe ich mich erinnert. Und es war das Jahr 2000, es war so Frühjahr 2000. Das Internet war noch sehr analog. Und wenn jemand Webseiten hatte, dann war das eine Landingpage. Da gab es noch keine Menüs und sowas, erinnere ich mich. Und als Journalisten haben wir damals noch sogenannte Informationsagenten bezahlt, die auf Recherche gegangen sind für uns, was man heute über Google mit einem Fingerschlag macht. Und ich habe dann das Buch wieder vorgekramt und habe es dann gelesen. Und plötzlich wusste ich, da muss ich hin. Diese Fernsehproduktion ist nie zustande gekommen, weil die Tochter von Robert Monroe, Laurie, die damals die Direktorin war, sagte, diese Fernsehproduktion ist nie zustande gekommen, weil die Tochter von Robert Monroe, Laurie, die damals

0: trotzdem ein paar Monate später dorthin gepilgert, weil ich das Gefühl hatte, ich muss dahin, ich muss das erleben.
1: Oliver, auch du hast wie alle anderen Gäste in dieser Sendung drei Musiktitel mitgebracht, mit denen du persönlich etwas verbindest. Und da starten wir mit dem Titel Monsters von James Blunt. Was hat es damit auf sich?
0: Mein Vater hat sich 2024 im Februar das Leben genommen. Und kurz darauf habe ich diesen Song zum ersten Mal bei YouTube gesehen mit Video. Und das war so ein einschneidender Moment, so ein hochemotionaler Moment, weil es ja wirklich so ein ganz emotionales Lied ist, was gerade in diese Situation reinpasste. Und da ist bei mir es hat sich etwas in mir geöffnet, mein Herz hat sich geöffnet und da ist viel Schmerz und viel Negativität rausgekommen. Und deswegen, ich höre das Lied nicht sehr häufig, ganz ehrlich, weil es mich auch triggert. Mhm. Und diese Emotionen zumindest im Außen auch wieder zurückspiegelt. Aber es hat für mich eine unglaubliche Kraft gehabt und war sehr heilend.
1: Diese Emotionen haben auch was mit dem Verhältnis zu deinem Vater zu tun. Das liest man im Buch nach. Den Titel dazu gibt es jetzt bei uns. Hier ist James Blunt mit Monsters.

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11: Spirituelle Konzepte gibt es ganz viele, aber selten werden sie so präzise und bodenständig erklärt wie von meinem heutigen Gast. Er betrachtet quasi das Bewusstsein nicht als Esoterik, sondern als eine Fähigkeit, die man trainieren kann, fast wie einen Muskel. Der Bewusstseinsforscher Oliver Tappe ist heute mein Gast. Jetzt musst du uns ganz kurz mal, zumindest den Menschen, die da draußen noch nie irgendwas mit außerkörperlichen Erfahrungen am Hut hatten und auch gar nicht wissen, was sogenannte AKEs sind, kurz mal erläutern, erklären, was hat es damit genau auf sich?
12: Wenn die Wahrnehmung aus einer anderen Perspektive geschieht, aus einer Perspektive, die abseits des physischen Körpers liegt, dann sprechen wir von einer außerkörperlichen Erfahrung. Das heißt, ich kann meine Umgebung aus einem anderen Blickwinkel betrachten und auch andere Dimensionen, sage ich jetzt mal vorsichtig, weil das, was wir als physische Dimension während einer außerkörperlichen Erfahrung erleben, ist eigentlich nur ein Abdruck der Physis und nicht wirklich die physische Welt. Ich sag's mal so, das Bewusstsein, das weiß ich heute, ist fundamental. Und der physische Körper ist ein Instrument für Bewusstsein, um hier Erfahrungen zu machen, um zu leben, um zu spüren nach den Gesetzen der Physis. Aber wir sind in unserem Kern reines Bewusstsein, pures Bewusstsein und deshalb nicht an den physischen Körper gekettet, wie wir annehmen. Mhm.
11: Über 25 Jahre beschäftigst du dich jetzt damit. Ich habe mich gefragt, wenn du an deine allererste bewusste Astralreise denkst, was war das vorherrschende Gefühl für dich? War das pure Freiheit oder erstmal so ein bisschen die Angst, vielleicht auch nicht mehr zurückzufinden?
12: Die Angst hatte ich nie. Mir war klar, dadurch, dass ich eben auch sehr, sehr gut betreut war am Manu-Institut und sehr gut informiert, dass die Gefahr nicht besteht. Aber meine allererste außerkörperliche Erfahrung war wirklich nur ein Arm, der durch eine Wand ging. Mhm. Mein Arm, mein rechter, der plötzlich das Innenleben einer Wand erfuhr. Und das war für mich schockierend. In einer positiven Art, innerhalb von Sekunden sind meine Glaubenssätze, die ich mein Leben lang aufgebaut hatte, in Luft und Asche zerfallen. Und ich musste mich komplett neu orientieren. Es hat dann tatsächlich noch ein ganzes Weilchen gedauert, bis ich eine bewusste, steuerbare, außerkörperliche Erfahrung erleben durfte. Es war dann, glaube ich, ein Jahr später in etwa, als es dann das erste Mal so richtig losging. Also wo ich dann wusste, okay, jetzt bin ich frei. Na, und das kann mir niemand mehr nehmen. Aber es ist nichts, was man mal eben so nebenbei macht. Ne? Es gehört schon ein bisschen Training, Leidenschaft und Hingabe dazu.
11: Und du hast ganz oft auch schon gesagt, dass jeder eigentlich seine eigene Methode dafür finden muss, eine außerkörperliche Erfahrung zu erleben. Erst in einem Podcast vor einiger Zeit hast du gesagt, man sollte auch nicht einfach so wild drauf los sich auf diese Reise begeben, sondern man sollte sich im Vorfeld Gedanken darüber machen, wieso möchte ich eigentlich eine außerkörperliche Erfahrung haben, ja, um damit auch einfach einen Grundstock zu haben. Was war denn dein Grund dafür, unbedingt sowas zu erleben?
12: Heimweh. Ich hatte immer das Gefühl, dass ich hier fehl am Platze bin. Nicht nur in meiner Familie, das war, als ich Kind und Jugendlicher war, so das vorherrschende Gefühl, aber auch in meiner Umgebung. Ich habe nie reingepasst. Ne? Und viele Menschen kennen das Gefühl, ich bin hier nicht richtig. Und es war diese Neugier, die mich nicht in Ruhe gelassen hat, da muss mehr sein. Ne, da ist auch mehr, das war mir ganz klar. Es musste mir niemand sagen. Und ich wusste, dass ich diese Antworten nach mehr nicht in der Kirche bekomme, das hatte ich versucht als Konfirmand und schon als Kind auch. Also mein letzter offizieller Kirchenbesuch war tatsächlich dann bei der Konfirmation, aber ich bin wirklich enttäuscht worden von Seiten der Kirche, weil mir keiner adäquate Antworten liefern konnte. Und so musste ich mich auf die Reise begeben und selbst erfahren. Mhm.
11: Was ist für dich der wichtigste Unterschied zwischen einer, ich sage jetzt mal, bloßen Fantasiereise, die wir oft alle irgendwie begehen, und dem, was du als Eintauchen in andere Dimensionen beschreibst?
12: Wenn wir tatsächlich gut ankommen in den Astralwelten, dann ist unsere Wahrnehmung hyperreal. Nicht zu vergleichen mit der Wahrnehmung, die wir hier haben, die sehr eingeschränkt ist. Wenn ich hier sitze, schaue ich auf einen Bildschirm jetzt in diesem Moment und ich nehme peripher vielleicht noch die rechte und linke Wand wahr, aber ich sehe nicht, was hinter mir passiert. In einer außerkörperlichen Erfahrung, wenn sie gut funktioniert und voll ausgeprägt ist, habe ich eine 360-Grad-Wahrnehmung. Und zwar nicht nur mit meinen, ja, nicht über die physischen Sinne, sondern über das, was wir in unserer Essenz sind. Wir würden vielleicht jetzt vorsichtig reinwerfen können, Hellsinne. Es übersetzt sich über die Hellsinne und dann auch auf die physischen Sinne. Aber wir sind in unserem Kern feinstoffliche, multidimensionale Wesen. Und das Erleben ist einfach auch so multidimensional und sehr, sehr viel plastischer als hier. Wenn ich zurückkomme aus einer wirklich guten Erfahrung, dann habe ich immer das Gefühl, das ist hier nicht real, das ist nur eine Traumwelt. Mhm. Es wird mir immer deutlicher, dass das eine Art Simulation ist, in der wir uns hier befinden, die sehr ausgeklügelt ist und sehr intelligent. Also das große Bewusstseinssystem hat eine unglaubliche Intelligenz. Und ich habe aber viele andere Räume oder Dimensionen kennenlernen dürfen, die ähnlich sind wie diese physische Realität, nur andere Grundgesetze haben und da sind andere Aufgabenfelder.
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0: Was wäre, wenn die Grenzen von Zeit und Raum, die wir tagtäglich spüren, in Wahrheit nur eine Illusion wären? Ja, und was wäre, wenn wir innerhalb dieser Illusion quasi die Macht hätten, unsere Heilung und auch unsere Zukunft selbst zu gestalten? Mein heutiger Gast zeigt in seinem neuen Buch Zwischen den Dimensionen, wie wir den, ich sage mal, Schöpfermodus in uns aktivieren können. Er begleitet Menschen dabei, ihre tiefsten Blockaden dort zu lösen, wo Zeit keine Rolle spielt. Ein sehr faszinierender Gast heute, der Bewusstseinsforscher Oliver Tappe.
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0: Um das Ganze mal so ein bisschen besser auch zu verstehen, Oliver, vielleicht kannst du uns mal mitnehmen auf so eine Astralreise. Wie gehst du da genau vor und was erlebst du da im Normalfall? Man kann ja, ich glaube, das hast du auch mal gesagt, die nicht auf Knopfdruck irgendwie aktivieren und dann wieder deaktivieren. Da muss es irgendwie bestimmte Gegebenheiten geben dafür.
4: Ja, zunächst mal bereite ich mich vor in Meditation und ich nutze dafür die Kraft der Vorstellung. Ich arbeite mit Farben, um meine eigene persönliche Frequenz zu heben. Ich bringe Dankbarkeit in mein System, indem ich mich an Dinge erinnere, für die ich dankbar bin. Das hebt auch die Stimmung. Und der Grund dafür ist, dass wenn wir eine stabile Stimmungslage haben, dann ist auch die Gefahr, dass wir mit wirren Bildern, nenne ich das jetzt mal, oder wirren Erfahrungen konfrontiert werden, die wir nicht einzuordnen wissen, unwahrscheinlicher. Und ich habe auch das Gefühl, dass diese Art von Frequenzerhöhung notwendig ist, damit uns diejenigen Individuen, die im feinstofflichen Zuhause sind, sage ich mal, adäquate Unterstützung geben können. Na, und das hört sich sehr nach Science Fiction an. Wenn mir das jemand vor 25 Jahren so erklärt hätte, hätte ich auch gesagt, der hat einen Knall, ne? Aber meine persönliche Erforschung des Bewusstseinssystems hat eben doch eine ganze Menge ergeben. Und eine Sache ist tragend, und das ist die Unterstützung von, ja, Individuen, Wesen, die uns auf diesen Reisen zur Seite stehen und auch in gewisser Weise ein bisschen lenken. Ich habe nicht den Eindruck, dass ich alles und jeden dort hinterfragen und erforschen kann. Es gibt da gewisse Grenzen und die sind sehr persönlich, weil meine Aufnahmekapazität und mein Verständnis sind halt auch nur so breit gefächert. Ich tausche mich immer mit anderen Astralreisenden aus, die auf ebenso einer Forschungsreise sind in ihrem Leben. Und wir stellen immer wieder fest, da gibt es viele Parallelen, aber wir haben unterschiedliche Zugänge und wir haben auch unterschiedliche Schwerpunkte in der Informationssammlung. Mhm. Meine Technik, die ich nutze, ändert sich immer mal wieder, weil ich mich verändere als Mensch. Ich wachse, ich habe neue Erkenntnisse. Anfangs habe ich immer gelegen. Und zwar so lange, bis mein Körper physisch eingeschlafen war und ich so lange trainiert habe, dass der Körper schlief und der Geist wach war. Dafür gibt es eine Unterstützung, eine Audiotechnologie, die man nutzen kann, die das so ein bisschen trägt. Und dann erweitert sich über die Absicht und die Vorstellung das Bewusstsein, das persönliche Bewusstsein. Und unsere Hellsinne fangen an wahrzunehmen. Und da gibt es dann einen gewissen Punkt, wo ich weiß, jetzt ist der richtige Moment und den darf man nicht verpassen. Wenn man da zu früh beginnt oder wenn man ihn verpasst, dann wird es nichts. Aber manchmal ist es so einfach wie, ich stehe einfach auf und gehe. Mhm. Und manchmal braucht es mehr. Dann muss ich mit dem Energiefeld, das mich umgibt, spielen oder den Energiekörpern, wie ich sie gerne nenne, und bringe die in Bewegung. Manchmal ist es recht mühsam, manchmal geht es wirklich ganz einfach. Und ich habe so eine Bandbreite von 4, 5 Techniken, sage ich mal, die ich nutze. Wenn eine nicht funktioniert, dann nehme ich die nächste sozusagen.
0: Und ich habe mich oft gefragt, wie kann man sich das vorstellen? Du liegst da, sag mal, spät abends vielleicht sogar oder vielleicht auch früh morgens, hast du mal gesagt, ist auch ein guter Zeitpunkt, ja. Kurz vorm Aufstehen, kurz vorm Aufwachen, liegst du im Bett und versuchst dann über verschiedene Methoden eben in diesen Bewusstseinszustand zu kommen. Was sagt deine Frau, die neben dir liegt? Kriegt die sowas mit?
4: Ich muss ganz ehrlich sagen, wenn ich mit meiner Frau zusammen bin, dann erlebe ich ab und zu mal spontane Erfahrungen, aber es ist für mich schwerlich möglich, tatsächlich, wenn jemand anders im Raum ist, die nötige Konzentration zu haben und die nötige Freiheit auch. Aber ich bin in einer Situation, in der ich wahrscheinlich realistisch 5 Monate im Jahr von meiner Frau getrennt bin durch meine intensiven Reisen. Und die Zeit nutze ich dann. In meinen Workshops zum Beispiel habe ich den Luxus, dass ich da üben kann oder hier in meinem kleinen deutschen Domizil, wenn ich zwischen meinen Workshops hier bin. Das sind so meine Hauptübungsmomente. Aber wenn ich zu Hause bin, dann versuche ich tatsächlich eher, beide Füße in der Welt zu haben. Das ist auch ganz wichtig. Ich habe festgestellt in meinen frühen Jahren, dass man da auch sehr schnell abgleiten kann und die Erdung verliert. Und das ist nicht gesund, weder für den physischen Körper noch für die Psyche.
0: Oliver, der zweite Titel, den du uns heute mitgebracht hast, heißt I Surrender und ist von Rainbow. Was hat es damit auf sich?
4: Der erinnert mich total an meine Jugend, als Rainbow so die Gruppe war. Und ich erinnere mich, ich hatte die LP damals und habe dieses Lied rauf und runter gespielt, ohne den Text zu verstehen. Und viele, viele Jahre später ist dieses Lied irgendwann mal in meinen Träumen angefangen zu spielen. Und da war die Botschaft dabei, dass Hingabe etwas ist, an das ich mich immer wieder erinnern darf, dass die Kraft der und die Möglichkeit der Hingabe ganz wichtig ist für außerkörperliche Erfahrung. Und deshalb I Surrender.
0: Von Rainbow, jetzt hier bei uns.

0: Eigentlich ist mein heutiger Gast ein ganz normaler Typ, aufgewachsen in Bielefeld, heute zu Hause unter der Sonne Kaliforniens. Aber wenn Oliver Tappe die Augen schließt, dann beginnt für ihn eine Reise, die für die meisten von uns nach Science Fiction klingt. Er ist einer der führenden Experten für Astralreisen und zeigt vor allem auch in seinem neuen Buch, dass wir alle das Potenzial haben, quasi zwischen den Dimensionen zu wandeln. Heute erzählt uns davon der Bewusstseinsforscher Oliver Tappe.
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0: In diesem Buch als auch in deinem letzten Buch beschreibst du dann gewisse Situationen, die du auf diesen Astralreisen erlebt hast. Unfassbar spannend, ja. Nur mal zusammengefasst eine Frage an dich. Was ist das Erlebnis, das dir ganz besonders irgendwie im Kopf geblieben ist aus den letzten 25 Jahren? Gibt es da so etwas, wo du sagst, daraus zehrst du heute noch?
5: Ja, also es sind viele, viele, aber eine, die mir spontan einfällt, die ich in meinem ersten Buch auch beschrieben habe, da ging es darum, eine sogenannte Assistenz zu machen. Und das ist etwas, was wir am Monroe-Institut auch gelernt haben anhand eines bestimmten Protokolls, wo wir uns in sogenannte neutrale oder auch niedere Astralebenen begeben. Jeder astrale Raum hat eine eigene Grundfrequenz. Und es reicht von sehr niedrig schwingenden Umwelten bis zu sehr hochschwingenden. Und die unterscheiden sich für uns so, dass sie sich bei den höheren sehr hell und licht darstellen und bei den dunklen eher sehr dunkel natürlich und sehr, sehr dicht und schlammig. Also es gibt da zwischen alles auch. Ne? Und ich habe dann vermittelt bekommen, wie ich ehemals inkarnierten Menschen assistieren kann, die irgendwo in den neutralen oder niederen Astralebenen hängen geblieben sind auf ihrem Weg, aus unterschiedlichsten Gründen, ja, quasi in ihrer Evolution weiterzugehen. Und das ist ein wirklich gutes oder eine gute Möglichkeit, um handfeste Daten zu sammeln, weil ich mit diesen Wesen kommunizieren kann. Die können mir sagen, wo sie gelebt haben, wann sie gelebt haben oder was sie wahrnehmen. Die sind oftmals, stecken sie in ihrer Wahrnehmung fest in dem Zeitpunkt, wo sie ihren Übergang erlebt haben. Und heute, dank Internet, ist natürlich möglich, auch diese Daten zu verifizieren, wenn sie konkret genug sind. Und ich hatte dort eine Situation, wo ich einem kleinen Jungen begegnet bin auf einer astralen Straße sozusagen, der teilnahmslos am Wegesrand stand und den ich dann angesprochen habe und der mir zögerlich dann sagte, wer er ist und hat mir einige Namen genannt und dann wurde mir plötzlich bewusst, dass er in einem Unfall verwickelt war und dann habe ich das Auto gesehen und habe andere Wesen wahrgenommen, da war noch ein erwachsener Mann und noch zwei Jungs drin und eine weibliche Person, aber alle männlichen Personen waren ums Leben gekommen in diesem Unfall. Und anhand der Daten, die ich hatte, konnte ich tatsächlich ausmachen, wo das war. Und das war in einer Gegend der USA, die ich überhaupt nicht kannte, im tiefsten Texas. Ort, zu dem ich keinen Bezug hatte. Es gab sogar einen Fernsehbericht darüber. Und das hat mich damals wirklich, obwohl ich schon verifizierbare Erlebnisse hatte, war das so ein Riesendurchbruch. Mhm. Wo mein allerletzter Zweifel tatsächlich sich in Luft aufgelöst hat, weil ich gedacht habe, das ist so echt, also es ist unglaublich einfach.
0: Ja, es braucht keine weiteren Beweise mehr dafür.
5: Ja, ja.
0: Oliver, wie fühlt sich das an nach vielleicht auch so einer intensiven Erfahrung in einer anderen Dimension, zum Beispiel am nächsten Tag wieder im Supermarkt an der Kasse zu stehen? Fällt da die Erdung manchmal schwer?
5: Ja und nein. Es ist ein Lifestyle für mich. Das heißt, ich trenne das nicht voneinander. Meine Wahrnehmung ist inzwischen immer leicht erweitert, auch wenn ich an der Supermarktkasse stehe. Ob ich möchte oder nicht, das ist gar nicht unbedingt bewusst eingeleitet, aber ich nehme dann schon auch mehr wahr als vielleicht der Durchschnittsmensch, sag ich mal, der sich mit solchen Sachen nicht auseinandersetzt oder eben auch Angst vor seinen eigenen Wahrnehmungen hat. Deswegen bin ich immer so mit einem Fuß auch in anderen Welten, würde ich sagen. Aber ich achte da sehr akribisch drauf, dass ich nicht wegrutsche. Und es ist ganz wichtig zu verstehen, dass diese anderen Dimensionen keine fernen Orte sind, sondern das sind einfach nur Layers, Schichten, die sich hier in dem Raum, in dem wir quasi leben, übereinander reihen. Und wenn wir vermögen, unsere Frequenz wie beim Radio anzupassen, wechseln wir den Sender, wechseln wir den Raum und dann ändert sich unser Erleben. Und das passiert alles hier, nicht in weiter Ferne.
0: Nicht über den Wolken, nicht irgendwo in einer anderen Galaxie.
5: Genau, genau.
0: In deinem Buch geht es unter anderem auch darum, quasi selbst zum Schöpfer zu werden. Ist das ein Privileg für Spirituelle oder ist das eine biologische Fähigkeit, die wir einfach nur verlernt haben?
5: Ich denke, es gibt einfach ganz klare Grundgesetze wie die Schwerkraft und wie die lineare Zeit, denen wir hier ausgesetzt sind. Und wer das nötige Verständnis entwickelt, der wird verstehen, dass auch Manifestation einfach ein Resultat ist aus den unterschiedlichen Gesetzmäßigkeiten, die unserer Realität zugrunde liegen. Und ich habe das Privileg gehabt, dass ich aus nicht physischer Perspektive eben auf das Thema Manifestation blicken konnte und dadurch ein anderes Verständnis vielleicht bekommen habe, als in, sag ich mal, esoterischen Büchern vermittelt wird, wenn es heißt, bestell dir was beim Universum, ne, dann wird's geliefert. Wir wissen, das geht beim Onlinehandel, aber so wirklich mit den Wünschen passiert das dann doch nicht. Es sei denn, es ist ein Parkplatz, das trauen wir uns alle zu. Aber die wirklich großen Dinge nicht. Und dafür gibt es eben auch unterschiedliche Gründe. Manifestation ist ein komplexes Thema und ich habe es versucht, so einfach wie möglich darzustellen und den Weg dorthin eben auch mit den Lesern gemeinsam zu gehen, Schritt für Schritt, um da ein Verständnis zu bekommen. Das kann jeder, wenn er bereit ist, mit seinen Themen und Ängsten, mit niederen Bewusstseinsformen, die wir alle in uns tragen, Mangel, Angst, Schuld und Opferbewusstsein, da sind wir, ist niemand frei davon, auch ich nicht. Ich nenne das immer die Energiekörperhygiene. Wenn die betrieben wird, wenn wir immer mal wieder uns dieser Dinge bewusst werden und uns von unseren Ängsten und Sorgen lösen, dann haben wir eine andere Leichtigkeit im Leben und damit ziehen wir auch andere Dinge an, als ist das Gesetz der Resonanz.
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0: Vom beschaulichen Ostwestfalen in die unendlichen Weiten des Multiversums. Mein heutiger Gast ist Experte für außerkörperliche Erfahrungen und hat mit Zwischen den Dimensionen gerade ein Buch veröffentlicht, das unsere Sicht auf die Realität komplett auf den Kopf stellt. Oliver Tappe, heute bei mir.
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0: Man kann selbst in der Vergangenheit herumschrauben, ein wenig zumindest, und Themen auflösen, die einen bis heute beschäftigen. Das beschreibst du auch in deinem Buch.
5: Ja.
0: Und in diesem Buch spielt auch die Überwindung der Zeit eine große Rolle.
5: Ja.
0: Wenn wir die Zeit als Illusion begreifen, verändert das auch unseren Umgang vielleicht mit dem Altern?
5: Ja, ganz sicher. Ich kann nicht nur ein ganz klares Ja einbringen. Ich bin gerade 60 geworden. Natürlich ist das auf weltlicher Ebene schon ein großer Meilenstein im Leben. Aber in dem Moment, wo ich mich erinnere, was ich wirklich bin und in meinen Erfahrungsschatz eintauche, ist es überhaupt nicht relevant. Null. Mhm. Und das ist eine ganz wunderbare Sache.
0: Mhm. Ganz viele Menschen suchen heute ja nach dem Sinn. Glaubst du, dass diese Erforschung des Bewusstseins vielleicht auch die Wissenschaft des 21. Jahrhunderts sein könnte?
5: Das ist sie bereits. Mhm. Das ist vielleicht noch nicht in den Mainstream-Medien so angekommen, aber wir haben viele Vorreiter, sowohl auf anekdotischer Seite als auch auf klassisch wissenschaftlicher Seite. Man denke an den Physiker Thomas Campbell, der ein 800-Seiten-Werk verfasst hat, My Big Toe, My Big Theory of Everything, das ist auch in deutscher Sprache erschienen inzwischen, der wirklich mit seinem physischen, also physikalischen, physischen und nicht physischen Verständnis eine große Theorie unserer Realität aufgestellt hat. Und ich finde es extrem wertvoll, weil das wirklich ein ernstzunehmender Wissenschaftler ist. Aber wir haben auch in Deutschland tolle Leute wie Professor Dr. Oliver Lazar, der ganz tolles Buch auch zum Thema Jenseitskontakte geschrieben hat, ne? Und es sind immer mehr Wissenschaftler. Dr. Pin van Lommel in Holland ist auch ein Kardiologe, der sich mit Nahtoderfahrungen beschäftigt hat. Ich hatte gerade einen Podcast-Gast, der in der Palliativmedizin arbeitet, der seine Erfahrungen jetzt auch öffentlich preisgibt. Ich glaube, wir sind da schon näher dran, als wir denken. Es hat bisher nur an den Stimmen gefehlt, die sich getraut haben, an die Öffentlichkeit zu gehen. Mhm. Ich habe in meinen Workshops wirklich Menschen aus allen Lebenslagen, vom studierten Professor der Psychologie bis hin zur Hausfrau, ist da alles dabei. Ne? Und es sind zum Teil Akademiker und hochkarätige Leute, die einfach wissen, da ist mehr und ich möchte das für mich auch erfahren.
0: Wenn du morgen eine Nachricht an die gesamte Menschheit in ihre Träume projizieren könntest, wie würde sie lauten?
5: Du bist mehr als dein physischer Körper und mach dich auf den Weg, um zu erfahren, wie viel mehr du tatsächlich bist.
0: Das ist eine schöne Botschaft. Gibt es auch eine große Lüge, die wir uns über unsere eigene Machtlosigkeit erzählen?
5: Ja, das ist also tatsächlich nicht nur eine Lüge, es ist tatsächlich auch ein Hindernis in unserem Glück, in unserem Sein, weil alles definiert sich letztendlich über die Angst vor dem Verlust der eigenen Existenz. Mhm. Jede Sorge, jedes Mangel, Opfer und Schuldbewusstsein geht am Ende darunter, das kann man runterfiltern, auf den einen Punkt Existenzangst. Und wer einmal erlebt hat, dass Bewusstsein fundamental ist und nicht an den physischen Körper gebunden ist und auch abseits des physischen Körpers existiert, der verliert diese Art von Angst unmittelbar. Mhm. Und das ist grandios. Also das Leben ist einfach ein anderes. Und ich bin unendlich dankbar dafür, dass mir diese Erfahrung ermöglicht wurde. Und deshalb ist mein Bestreben eben auch, Räume zu öffnen, wo Menschen sich in einer sicheren Umgebung eben auch auf solche Dinge einlassen können, um Ängste loszuwerden.
0: Das tust du in deinen Seminaren, das tust du in deinen Podcasts. Geistreich am Samstag bin ich ein großer Fan von. Genauso war auch vom Astraltalk. Geistreich am Samstag wiederum. Unfassbar viele tolle, spannende Gäste schon zu Gast gehabt. Nur mal eine kurze Frage zum Schluss. Wie kommst du auf all die Menschen oder kommen die auf dich zu?
5: Inzwischen kommen sie auf mich zu. Am Anfang war es so ein bisschen klinkenputzend, ne? Da muss man, wenn man keine Zuschauer hat, muss man um Talkgäste betteln. Aber der Podcast ist zu einer Zeit entstanden, als wir alle eingeschlossen waren im Jahr 2000. Und Da haben, glaube ich, viele Langeweile gehabt und waren ganz dankbar, dass ich sie angeschrieben habe. Und es war, glaube ich, gutes Timing. Und inzwischen habe ich ein tolles Netzwerk von Menschen, die alle möglichen Fähigkeiten mitbringen. Aber ich bin sehr darauf bedacht, tatsächlich auch zu filtern und zu schauen, wer ist authentisch, wer ist nicht authentisch. Und in meinen Jahren als Podcaster habe ich zwei Gäste gehabt, muss ich leider sagen, aus Unerfahrenheit, denen ich einen Raum gegeben habe, wo ich nicht aufgepasst habe, wo ich im Nachhinein gedacht habe, das war nicht okay, weil sich herausgestellt hat, die waren nicht ehrlich.
0: Passiert dir
5: aber auch alle nicht anderen, für alle anderen lege ich meine Hand ins Feuer.
0: Und ich lege meine Hand für dich ins Feuer, Oliver. Und es ist eins dieser Interviews, wo mein Fragenkatalog, wenn ich hätte wollen, mindestens 40 Seiten gehabt hätte. Man muss sich hier ein wenig reduzieren, auch bei unserem Radio. Und dementsprechend sind noch viele Fragen offen, die man in deinem aktuellen Buch sicherlich in Erfahrung bringen kann, zwischen den Dimensionen, in den beiden Podcasts. Noch eine Frage zum Thema Buch. Wenn unsere Hörer nur eine einzige Übung aus deinem Buch dauerhaft in ihren Alltag integrieren sollten, welche sollte es deiner Meinung nach sein?
5: Die Ängste beseitigen. Die ist so in der Buchmitte in etwa, glaube ich. Da geht es um das Thema und ich glaube, das ist so die kraftvollste Sache, die man für sich tun kann.
0: Und eine letzte Frage stellen wir heute auch an dich. Die kriegt jeder Gast hier gestellt. Bin gespannt, was bei dir heute dabei herauskommt. Die Frage, die hochphilosophische Frage, was für dich persönlich Glück bedeutet?
5: Freiheit. Und ich denke, wir vergessen oftmals, dass wir dieses Privileg haben in unserer Gesellschaft. Man hört sehr viel Klagen, ne, von Leuten, alles hat sich zum Schlechten verändert. Aber was uns geblieben ist, ist die Freiheit, insbesondere die Freiheit des Geistes. Und dafür bin ich jeden Tag aufs Neue dankbar.
0: Oliver, ich bin dankbar für dieses Gespräch. Vielen Dank, dass du Zeit für uns hattest.
5: Ganz herzlichen Dank für die Einladung, lieber Dominik.
0: Einen letzten Titel hast du uns heute noch mitgebracht und du wusstest es nicht, ich habe es dir im Vorgespräch schon erzählt, das ist der Titel, der bei uns auf absoluter Hot Rotation seit 14 Jahren ist. Der läuft nämlich immer um Mitternacht hier bei Ego FM. Die wunderbare Edith Piaf. Was hat es damit noch auf sich?
5: Ja, je ne regrette rien. Ich bereue nichts und ich versuche mein Leben tatsächlich so zu leben. Und mich daran zu erinnern, das Leben ist zu kurz, um Dinge zu bereuen. Let's move on. Wir können immer mal Dinge besser machen, die vielleicht nicht so gut gelaufen sind, aber Reue ist nicht unbedingt eine gute Energie und deswegen, ja, bereue ich nichts.

0: Das war das Ego vom Talk Radio für heute mit dem Bewusstseinsforscher Oliver Tappe. Das ganze Gespräch und viele weitere spannende Gespräche, die wir hier bisher schon in der Sendung geführt haben, gibt es zum Nachhören und zwar überall dort, wo es Podcasts gibt. Und vielleicht lasst uns da auch noch einen Like da. Nächste Woche am Mittwoch hören wir uns wieder, 20 bis 21 Uhr. Macht's es gut.
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3: Ich bin Gregor Jose Moser. Die Vorfreude steigt, denn das Warten hat bald ein Ende. Heute Abend startet Deutschland in die Fußball-Weltmeisterschaft. Gegner in Houston ist der karibische Inselstaat Curaçao. Bundestrainer Julian Nagelsmann sieht sein Team für die WM gewappnet.
4: Sie haben sehr gut trainiert, viele Spiele in Folge gewonnen, machen einen sehr guten Eindruck aus, was die Stimmung angeht innerhalb des Teams. Und das ist dann aus Trainersicht immer das Entscheidende, ob man nervös ist oder nicht so nervös. Und Stand jetzt bin ich noch sehr ruhig. Freue mich auch extrem darauf, dass es losgeht.
3: Anstoß ist um 19 Uhr unserer Zeit. Die Schweizer wollen keine Bevölkerungsobergrenze. Das ist das Ergebnis einer Volksabstimmung. Hochrechnungen zufolge hat sich eine Mehrheit von rund 55% gegen eine Initiative der rechtskonservativen Schweizerischen Volkspartei SVP ausgesprochen. Bei einer Annahme wäre es auch für EU-Bürger schwieriger geworden, in die Schweiz zu ziehen. US-Präsident Trump wird heute 80. Bundespräsident Steinmeier hat ihm nun gratuliert und dabei an dessen Wurzeln erinnert. Trumps Großvater war aus der Pfalz in die USA ausgewandert. Solche Geschichten bereicherten beide Länder, so Steinmeier. Er wünsche Trump Weisheit, Zuversicht und die positive Kraft, die aus der Verfassung der USA erwachse. Bundesdigitalminister Wildberger von der CDU steht in der Kritik, weil er laut einer Zeitrecherche Reden und Gastbeiträge mithilfe von KI geschrieben haben soll. Das Ministerium hat das der deutschen Presseagentur bestätigt und verteidigt den KI-Einsatz. Wildberger nutze KI unterstützend, aus Überzeugung, weil Deutschland den Umgang mit KI schnell lernen müsse.
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2: Ich bin Gregor Jose Moser. Die Fußball-WM geht jetzt auch für Deutschland los. Das DFB-Team bestreitet ab 19 Uhr sein erstes Spiel in der Gruppe E gegen Curaçao. Das Team aus der Karibik ist krasser Außenseiter, dennoch warnt Bundestrainer Julian Nagelsmann.
3: Das ist so ein bisschen so eine DFB-Pokal- oder Pokalsituation. David Goliath, die Geschichten gibt es im Fußball immer wieder, weil insgesamt wenig Tore fallen und auch Teams, die jetzt das erste Mal die WM spielen, trotzdem gefährlich sein können, können ja frei von der Seele weg spielen und recht unbeschwert in dieses Turnier gehen, ohne viel Druck. Und das macht den Gegner immer gefährlich.
2: Außerdem spielen ab 22 Uhr die Niederlande gegen Japan, um 1 Uhr die Elfenbeinküste gegen Ecuador und in der Früh um 4 trifft Schweden auf Tunesien. In der Schweiz wird es vorerst keine Obergrenze für die Bevölkerungszahl geben. In einer Volksabstimmung hat eine Mehrheit von rund 55% diesem Vorstoß der rechtskonservativen SVP eine Absage erteilt, wie aktuelle Hochrechnungen zeigen. Die SVP wollte die Bevölkerungszahl bis 2050 auf 10 Millionen begrenzen. Es wäre dann auch für Deutsche schwieriger geworden, in der Schweiz zu leben und zu arbeiten. Marmelade darf jetzt auch immer Marmelade heißen. Deutschland setzt nämlich eine Richtlinie der EU um. Bisher durften nur Produkte aus Zitrusfrüchten als Marmelade bezeichnet werden. Alles andere war Konfitüre. Rekordweltmeister Lewis Hamilton hat seinen ersten Formel-1-Sieg seit fast 2 Jahren gefeiert. Der 41 Jahre alte Brite setzte sich beim Großen Preis von Katalonien durch, vor George Russell und Lando Norris. Für Hamilton war es zugleich sein erster Grand Prix-Sieg im Ferrari überhaupt. Damit beendete er die Erfolgsserie seines früheren Rennstalls Mercedes.
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1: Ich bin Gregor Jose Moser. Auf geht's in die WM für die deutsche Fußballnationalmannschaft. In diesen Minuten beginnt in Houston das erste Gruppenspiel gegen Außenseiter Curaçao. Moritz Einzel aus der Sportredaktion. Mit welcher Aufstellung schickt Bundestrainer Julian Nagelsmann unsere Jungs denn ins Turnier?
2: Manuel Neuer steht im Tor, er ist rechtzeitig fit geworden und feiert sein DFB-Comeback nach 2 Jahren.
3: Ich bin im Hier und Jetzt und freue mich auf die Weltmeisterschaft, freue mich auf alles, was jetzt kommt und wir sind alle voller Energie.
2: Das hat Neuer eben bei Magenta TV gesagt. Ansonsten setzt Nagelsmann auf die Innenverteidiger Tah und Schlotterbeck, Kapitän Kimmich spielt Rechtsverteidiger, Brown links hinten, die Doppel-6 bilden Metscher und Pavlovic, im offensiven Mittelfeld Sané, Musiala und Wirtz und als nominelle Spitze geht Havertz gegen Kürassi. Auf Torejagd.
1: In der Schweiz wird es voraussichtlich keine Obergrenze für die Bevölkerungszahl geben. Laut vorläufigen Teilergebnissen haben rund 54% gegen die Initiative Keine 10 Millionen Schweiz der rechten Partei SVP gestimmt. Die SVP wollte damit die Migration begrenzen. Auch für EU-Bürger wäre es perspektivisch schwieriger geworden, in die Schweiz zu ziehen. Die EU startet morgen Beitrittsverhandlungen mit der Ukraine und Moldau. Am Rande eines Außenministertreffens in Luxemburg beginnt der erste Verhandlungsabschnitt. 2 Jahre lang hatte Ungarns Ex-Präsident Orbán den Start blockiert. Die Partei des russlandnahen Politikers war im April abgewählt worden. Bundesdigitalminister Wildberger von der CDU steht in der Kritik, weil er laut einer Zeitrecherche Reden und Gastbeiträge mithilfe von KI geschrieben haben soll. Das Ministerium hat das der deutschen Presseagentur bestätigt und verteidigt den KI-Einsatz. Wildberger nutze KI unterstützend aus Überzeugung, weil Deutschland den Umgang mit KI schnell lernen müsse.
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1: Ich bin Gregor Jose Moser. Bei der Fußball-WM in Nordamerika rollt jetzt auch für Deutschland der Ball. Das DFB-Team spielt gerade in Houston sein erstes Gruppenspiel gegen Curaçao. Zur Halbzeit führt Deutschland mit 3:1. Im anderen Spiel der Gruppe E stehen sich heute Nacht ab 1 Uhr die Elfenbeinküste und Ecuador gegenüber. Schon um 22 Uhr beginnt in Gruppe F das Spiel Niederlande gegen Japan. Und morgen früh um 4 Uhr ist Anstoß bei Schweden gegen Tunesien. Die Schweizer haben einen Vorstoß von Rechtskonservativen zur Begrenzung der Migration klar abgelehnt. Bei einer Volksabstimmung sprachen sich nach vorläufigen Teilergebnissen rund 54% dagegen aus, eine Bevölkerungsobergrenze einzuführen. Christiane Ulrich berichtet aus Genf.
2: Am Ende ist das Ergebnis doch recht deutlich. Die Schweizer wollen die Migration nicht mit einem künstlichen Bevölkerungsdeckel begrenzen. Was aber klar ist, das Thema bleibt. Viele Menschen sind, wie in Deutschland und anderen Ländern, besorgt über die Zahl der Ausländer im Land.
1: Bund und Länder stehen offenbar kurz davor, sich auf eine grundlegende Finanzreform zu einigen. Dabei geht es im Kern um die Frage, wie die Kosten aufgeteilt werden, zum Beispiel für Sozialleistungen oder Wohngeld. Wie das Handelsblatt berichtet, akzeptiert der Bund jetzt Folgendes: Wenn Gesetze, die in Berlin beschlossen werden, zu zusätzlichen Kosten für Städte und Gemeinden führen, kommt dafür der Bund auf, wenn sie neue Ausgaben verursachen. In der Formel 1 hat Rekordweltmeister Lewis Hamilton seinen ersten Sieg seit fast 2 Jahren gefeiert. Der Brite setzte sich beim Großen Preis von Katalonien durch. Es ist sein erster Grand Prix-Sieg im Ferrari. Mercedes-Pilot George Russell wurde Zweiter. Auf Rang 3 fuhr Weltmeister Lando Norris im McLaren.
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1: Ich bin Gregor Jussi Moser. Nach dem ersten WM-Gruppenspiel der deutschen Fußballnationalmannschaft gegen Curaçao spielen heute Nacht die anderen beiden deutschen Gruppengegner gegeneinander. Die Elfenbeinküste trifft um 1 Uhr auf Ecuador. Schon um 22 Uhr beginnt die Partie Niederlande gegen Japan und wer ganz lange aufbleiben oder sehr früh aufstehen will, ab 4 Uhr spielt auch noch Schweden gegen Tunesien. Zum 80. Geburtstag hat Bundespräsident Steinmeier US-Präsident Trump gratuliert und dabei für die transatlantische Partnerschaft geworben. In seinem Schreiben erinnerte Steinmeier an die deutschen Wurzeln von Trumps Familie. Dessen Großvater war einst aus der Pfalz in die USA ausgewandert. David Riemer berichtet.
2: Familiengeschichten wie die der Trumps prägen die Partnerschaft zwischen Deutschland und den USA und verbinden beide Länder über Generationen hinweg, so Steinmeier. Trump selbst will seinen Geburtstag spektakulär feiern. Direkt vor dem Weißen Haus sollen martialische Käfigkämpfe stattfinden. Anders als etwa beim Wrestling sind die Kämpfe nicht gestellt. Es wird oft blutig, Knochen brechen oder Kämpfer werden von ihren Gegnern bewusstlos geprügelt.
1: US-Präsident Trump hat den Gegenangriff Israels im Libanon verurteilt. Der Angriff bei Beirut hätte nicht stattfinden dürfen, insbesondere an einem besonderen Tag, an dem wir einem Friedensabkommen mit dem Iran so nahe sind, schrieb Trump wörtlich auf seiner Plattform. Der Iran hatte nach den israelischen Angriffen bei Beirut die mögliche Einigung auf ein Rahmenabkommen mit den USA in Frage gestellt. An deutschen Krankenhäusern gibt es morgen Proteste gegen Kürzungen im Gesundheitswesen. Die Gewerkschaft Verdi hat bundesweit Servicebeschäftigte an mehr als 120 Krankenhäusern und Pflegeeinrichtungen zu Aktionen aufgerufen. Gefordert werden gute Bedingungen und Bezahlung für Bereiche wie Reinigung, Patiententransport oder auch dem Sicherheitsdienst.
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1: Ich bin Gregor Jose Moser. Nach dem ersten WM-Gruppenspiel der deutschen Fußballnationalmannschaft gegen Curaçao spielen heute Nacht die anderen beiden deutschen Gruppengegner gegeneinander. Die Elfenbeinküste trifft um 1 Uhr auf Ecuador. Schon um 22 Uhr beginnt die Partie Niederlande gegen Japan und wer ganz lange aufbleiben oder sehr früh aufstehen will, ab 4 Uhr spielt auch noch Schweden gegen Tunesien. Zum 80. Geburtstag hat Bundespräsident Steinmeier US-Präsident Trump gratuliert und dabei für die transatlantische Partnerschaft geworben. In seinem Schreiben erinnerte Steinmeier an die deutschen Wurzeln von Trumps Familie. Dessen Großvater war einst aus der Pfalz in die USA ausgewandert. David Riemer berichtet.
2: Familiengeschichten wie die der Trumps prägen die Partnerschaft zwischen Deutschland und den USA und verbinden beide Länder über Generationen hinweg, so Steinmeier. Trump selbst will seinen Geburtstag spektakulär feiern. Direkt vor dem Weißen Haus sollen martialische Käfigkämpfe stattfinden. Anders als etwa beim Wrestling sind die Kämpfe nicht gestellt. Es wird oft blutig, Knochen brechen oder Kämpfer werden von ihren Gegnern bewusstlos geprügelt.
1: US-Präsident Trump hat den Gegenangriff Israels im Libanon verurteilt. Der Angriff bei Beirut hätte nicht stattfinden dürfen, insbesondere an einem besonderen Tag, an dem wir einem Friedensabkommen mit dem Iran so nahe sind, schrieb Trump wörtlich auf seiner Plattform. Der Iran hatte nach den israelischen Angriffen bei Beirut die mögliche Einigung auf ein Rahmenabkommen mit den USA in Frage gestellt. An deutschen Krankenhäusern gibt es morgen Proteste gegen Kürzungen im Gesundheitswesen. Die Gewerkschaft Verdi hat bundesweit Servicebeschäftigte an mehr als 120 Krankenhäusern und Pflegeeinrichtungen zu Aktionen aufgerufen. Gefordert werden gute Bedingungen und Bezahlung für Bereiche wie Reinigung, Patiententransport oder auch dem Sicherheitsdienst.
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1: Ich bin Hendrik Daum. Es war ein WM-Traumstart. Jetzt also kann die Euphoriewelle aus den USA zu uns herüberschwappen. Mit einem 7:1-Torfestival gegen Curaçao haben die deutschen Kicker für den erhofften Budenzauber in Houston gesorgt. Torschützen für Deutschland waren Felix Metscher, Nico Schlotterbeck, Jamal Musiala, Nathaniel Brown und Dennis Undaf. Kai Havertz, der traf zweimal. Der bei seinem Länderspiel-Comeback nahezu arbeitslose Rekordtorhüter Manuel Neuer bei Magenta TV.
2: Die Spielfreude war da. Jeder, der eingewechselt wurde, hat Energie reingebracht. Ich glaube, man sieht die Geschlossenheit in der Mannschaft. Das war jetzt nicht Brasilien im Halbfinale, das war Curaçao im ersten Spiel. Aber man muss immer einen guten Start haben und den haben wir heute gehabt. Und deshalb sind wir erstmal froh.
1: Das zweite Gruppenspiel bestreitet die deutsche Elf am kommenden Samstag. Gegner in Toronto ist dann die Elfenbeinküste. Nach langem Hin und Her haben sich die USA und der Iran jetzt auf ein Friedensabkommen geeinigt. Das haben der Vermittler Pakistan und US-Präsident Trump vor kurzem auf X und True Social mitgeteilt. Die USA und der Iran, heißt es, hätten die sofortige und dauerhafte Einstellung der militärischen Operationen an allen Fronten erklärt. US-Präsident Trump erklärte weiter, er habe das Ende der US-Seeblockade in der Straße von Hormuz angeordnet und auch der Iran werde, so Trump, umgehend die Straße von Hormuz öffnen. Die offizielle Unterzeichnung der Vereinbarung ist für den kommenden Freitag in der Schweiz geplant. Und Formel 1, Lewis Hamilton hat den großen Preis von Katalonien gewonnen. Der Ferrari-Pilot setzte sich überraschend vor George Russell im Mercedes und Weltmeister Lando Norris im McLaren durch. WM-Spitzenreiter Kimi Antonelli schied kurz vor dem Ziel wegen eines technischen Defekts aus.
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1: Ich bin Hendrik Daum. Schützenfest zum WM-Auftakt für die deutsche Fußballnationalmannschaft. Die DFB-Auswahl hat in Houston ihr erstes Gruppenspiel gegen WM-Neuling Curaçao mit 7:1 gewonnen. Torschützen für Deutschland waren Felix Metscher, Nico Schlotterbeck, Jamal Musiala, Nathaniel Brown, Dennis Undaff und Kai Havertz, der gleich zweimal traf. Ein hochzufriedener Bundestrainer.
2: Das Miteinander, was sie haben, auch auf dem Platz, aber auch außerhalb des Platzes, ist schon außergewöhnlich. Und davon müssen sie zehren. Und da sind auch mal schwierige Momente sicher dabei, die man dann aber leichter wegstecken kann, wenn man einfach zusammensteht. Und das machen sie schon gut. Und natürlich ein Auftaktsieg ist immer wichtig. Ein Start in ein Rennen ist immer sehr wichtig. Und von dem her sind wir froh, dass wir das geschafft haben.
1: Julian Nagelsmann bei Magenta TV. Das zweite Gruppenspiel bestreitet die deutsche Elf am kommenden Samstag. Gegner in Toronto ist dann die Elfenbeinküste. Die Niederlande haben einen Auftaktsieg gegen Japan verspielt. Trotz einer zweimaligen Führung musste sich das Oranje-Team mit einem 2:2 zufrieden geben. Nach langem Hin und Her haben sich die USA und der Iran jetzt auf ein Friedensabkommen geeinigt. Das haben der Vermittler Pakistan und US-Präsident Trump vor kurzem auf X und True Social mitgeteilt. Die USA und der Iran, heißt es, hätten die sofortige und dauerhafte Einstellung der militärischen Operationen an allen Fronten erklärt. US-Präsident Trump erklärte weiter, er habe das Ende der US-Seeblockade in der Straße von Hormuz angeordnet und auch der Iran werde, so Trump, umgehend die Straße von Hormuz öffnen. Die offizielle Unterzeichnung der Vereinbarung ist für den kommenden Freitag in der Schweiz geplant. Marmelade darf ab jetzt wieder Marmelade heißen. Deutschland setzt damit eine Richtlinie der EU um. Bisher durften nur Produkte aus Zitrusfrüchten als Marmelade bezeichnet werden. Alles andere war Konfitüre. Und bei Honig müssen künftig alle Ursprungsländer angegeben werden. Und Formel 1, Lewis Hamilton hat den großen Preis von Katalonien gewonnen. Der Ferrari-Pilot setzte sich überraschend vor George Russell im Mercedes und Weltmeister Lando Norris im McLaren durch. WM-Spitzenreiter Kimi Antonelli.